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3: Heute einen schönen Tag.

0: Ich werde wach.
1: Guten Morgen, das ist Menti, 24. August hier bei uns auf Neo 1.
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1: Menti Morgen startet die neue Woche. Der eine und die andere wird am Morgen vielleicht noch ein bisschen Mühe haben zum Aufstehen, wird vielleicht auch ein bisschen den Anschiss haben. Jemand wird am Morgen aber ziemlich sicher mit einem Lächeln aufwachen. Pascal Rupp.
3: Ich hoffe, du hast jetzt nicht mehr, weil da muss ich dich leider enttäuschen. Den Anschiss habe ich zwar nicht, aber gelacht habe ich schon nicht, als am Morgen der Wecker ist gegangen.
1: Gut, ich hätte es eigentlich auch nicht direkt so angesprochen, meine Ende der Steve Gerd ab.
3: Ja, das macht absolut Sinn. Olympiasieger check, Europameister check, Weltcup-Sieger check und seit gestern Weltmeister check. Der Schweizer Springreiter schafft, was vor ihm noch keiner hat, zustande gebracht.
1: Ja, lässt sich definitiv so in die neue Woche starten. Aber auch wenn ihr nicht als frisch bachniger Weltmeister aufwacht, wir haben ein gutes Programm für euch zu Wege. Unter anderem schauen wir zurück auf die Thuner Seespiel und das Hogant Open Air.
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1: Den Morgen früh aufstehen, ja, es hat auch ein bisschen hart. Erstens eben Menti. Zweitens, wenn man die Fenster die ganze Nacht offen hatte, ist es zusätzlich auch noch recht frisch. Aktuell sind es so um die 11 Grad von aussen. Am Nachmittag geht es aber wieder auf. Etwa 25 Grad haben wir dann maximal. Dazu ist das Wetter sicher bis heute Mittag freundlich und sonnig. Im Verlauf des Nachmittags gibt es dann irgendwie mehr Wolken über dem Neuseeland. Und spätestens in der Nacht auf morgen gibt es aus diesen Wolken dann auch wieder Regen.
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1: Im Moment solltet ihr überall gut für sich auf der Straße im Neo 1 Land. Ich wünsche eine gute und eine sichere Fahrt.

zwei, ab halb sechs haben wir. Der Pascal Rupp und ich, Serena Klötzli, starten zusammen mit euch in dem Ende, 24. August. Und weil wir am Morgen sicher alle noch ein bisschen Zeit brauchen, um ein bisschen anzukommen, habe ich noch ein bisschen Musik parat. Mit dem Hit Beneath Your Beautiful starten wir dann die nächste halbe Stunde. Guten Morgen zusammen.

0: Dream On war das hier auf Neo 1. 13 Minuten vor der 6 haben wir an diesem Montagmorgen. Direkt am Thunersee mit Blick auf Eigermönch und Jungfrau. Bei schönem Wetter die Ruhe geniessen. Und dann das. Die letzten anderthalb Monate waren um ein Thunerseespiel. Heuer mit dem weltbekannten Musical Grease, einem Musical, das einem zurück in die 1950er Jahre schickt. Seit dem Samstag ist für heuer aber fertig mit Thunerseespiel. Janine Wacker, die im Musical die Hauptrolle Sandy hat gespielt, erzählt von Dernier.
1: Ganz surreal, irgendwie noch viel zu früh, weil man hat so das Gefühl, es geht jetzt ewig weiter, wir haben jetzt so einen endlosen Sommer. Wir haben ja auch so Glück gehabt mit dem Wetter, also in meinem Kopf ist es irgendwie so, als, ja, als würden wir jetzt einfach noch monatelang in dem Wahnsinns-Sommer weiterspielen. Aber ja, jetzt ist es fertig und ich glaube, so richtig kommt es dann erst an, wenn wir alle wieder jeweils daheim sind.
0: Ob sich das schöne Wetter auch in den Zahlen zeigt und wie die Verantwortlichen von den Thunerseespielen auf den Sommer zurückschauen, das gehört ihr dem 6 in den Nachrichten. Und jetzt machen wir mit Musik, die irgendwie auch so ein bisschen passt zum Bergpanorama von Thun. Heimweh von Plüschgen als nächstes parat für euch. Guten Morgen zusammen.

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0: Guten Montagmorgen wünsche ich. Schön, habt ihr noch eins geschaut, das ist 6 Uhr.
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2: Den Morgen mit dem Pascal Rupp. 86'000 Leute an den Thunerseespiel. Die Verantwortlichen reden von einem grossen Erfolg. Der Steve Gerda schafft mit WM Gold Historisches. Und das Wetter diesen Morgen ist es häufig sonnig. Gegen Abend gibt es dann mehr Wolken. Eine Reise zurück in die 1950er Jahre. Die letzten anderthalb Monate haben die Thunerseespiele das Musical Grease gezeigt. Am Samstag war die Derniere. Rund 86'000 Gäste haben die 29 Vorstellungen besucht, meldet Thunerseespiel. 100% Auslastung. Grease gehört zusammen mit Titanic und Mamma Mia zu den erfolgreichsten Musicals der Thunerseespiel, sagt Geschäftsführerin Christina Lindenlaub.
3: Ich glaube, wir hatten selten so viele Zuschauer auf dem Platz und konnten vor allem unser Publikum mit der Produktion so begeistern. Und das macht uns natürlich alle extrem zufrieden mit dem, was wir dieses Jahr auf der Thunerseebühne präsentieren konnten.
2: Sie mussten nur 3 Vorstellungen verschieben, erzählt Christina Lindenlaub weiter. Und an den Ausweichterminen sei es dann super Wetter gewesen. Auch der ausführende Produzent Tony Jenny ist zufrieden.
4: Ich bin natürlich super stolz, dass so viele Leute sind gekommen und haben das Stück mit uns zusammen geschaut. Aber für mich ist wirklich immer das Wichtigste, dass es so viele Beteiligte sind und alle geben Vollgas mit Herzblut. Und es ist einfach jedes Mal wieder schön zu sehen.
2: Die Thunerseespiele schauen in ihrer Mitteilung nicht nur zurück, sondern noch vorne. Anfangs nächsten Monat sind schon die Castings für das Musical nächstes Jahr. Im 2027 zeigen die Thunerseespiele das Disney-Musical Aladdin. Über 3'000 Schauer und Trichler aus der ganzen Schweiz haben sich am Wochenende zu ihrem eidgenössischen Schöpfen im Seeland getroffen. Höhepunkt war der Festumzug gestern. Oder Bundesrat Albert Rösti hat das Eidgenössische besucht. In seiner Rede lobt er die Kameradschaft und das Pflegen von Brauchtum und Tradition. Der Betreiber von Bar Le Constellation zu Gromontana, der Jacques Moretti, ist festgenommen worden. Er soll seine Frau gewalttätig angegriffen haben, berichtet der Fernsehsender Le Mans Bleu. Sie sei in ein Spital.

0: Fall eingeliefert worden. Morettis Anwälte schreiben in ihrer Mitteilung, die Ereignisse im Haus vom Ehepaar Moretti betreffen das Privatleben der Morettis und dürfen nicht mit der Brandkatastrophe in Silvesternacht verwechselt werden. Und noch Sport Springreiten. Der Steve Gerda reitet auf dem Ross Dynamics im deutschen Aachen zu WM Gold. Der 44-jährige Springreiter aus dem Jura ist jetzt ein Olympiasieger, Weltmeister, Europameister und Weltcup-Sieger. Das hat vor ihm noch keiner geschafft. Und er ist auch der erste Schweizer Weltmeister im Springreiten.
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2: Wir starten mit freundlichem und ja sonnigem Wetter, wenn die Sonne ist aufgegangen in die neue Woche. Sicher bis Mittag ist es dann schön heute. Im Verlauf des Nachmittags gibt es aber gängig wie mehr Wolken und spätestens in der Nacht auf morgen gibt es aus diesen Wolken dann auch Regen oder sogar Gewitter. Temperaturen dazu aktuell so um die 11 Grad, am Nachmittag der 25.
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2: Ja, nach aktuell keine gröberen Verkehrsmeldungen zum Durchgehen. Falls ihr gleich irgendwo müsst anstehen müsst, irgendwo, wo ich es jetzt aktuell noch nicht sehe auf meinen Verkehrskarten, einfach kurz melden auf 079 44 99 177. Habt Sorge unterwegs.

0: Jede Woche reden wir mit spannenden Leuten aus der Region über ihre Geschichten, Schicksal und Leidenschaften. Die Woche haben wir Ramona Kupferschmid zu Gast im Neo 1 Portrait. Früher hat sie brennt für Sport und alles, was zackig ist. Das hat sich mittlerweile aber geändert bei Oberländern. Welche Sportart dass es ihr besonders hat angetan und was alles auf das Mal geändert hat, das gehört ihr heute nach einem Song hier bei uns. Mit euch zusammen unterwegs durch den Montagmorgen, Pascal Rupp und ich, Zerina Klötzli. Ciao zusammen.
1: Guten Morgen.

0: Easy vor Bielenband Pegasus war das. Schweizer Musik hier bei uns auf Neo 1 an diesem Montagmorgen, 8 ab 6. Sie hat ihren Körper daher gebracht, wo es so richtig gefährlich werden kann. Mit dem Mountainbike den Hang runterfahren, das mit Vollgas Sprung für Sprung nehmen. Ramona Kupferschmid hat das Gefühl geliebt, wenn es im Kopf still wird und nur noch das Bike, den Trail und die nächsten Meter zählen.
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0: Vor ein paar Jahren hat sie nicht schnell und wild genug sein. Mittlerweile muss die heute 27-Jährige sozusagen einen Gang abschalten. Damit wir aber überhaupt wissen, wie Ramona zum Velofahren gekommen ist, fangen wir ganz vorne an. Luke Kissling.
2: Aufgewachsen ist Ramona Spiez. Dort hat sie zusammen mit ihren Eltern und ihrer Schwester eine sehr schöne Kindheit verbracht. Und weil die heute 27-Jährige schon immer ein sehr aktives Kind war, hat sie schon immer eine Leidenschaft für den Sport gehabt.
3: Zuerst war ich in der Laufgruppe, habe Fußball gespielt, 6 Jahre oder so. Und geritten bin ich auch noch. Und meine Schwester ist Velo gefahren und ich wollte alles machen, aber nur nicht das. Also ja, ich wollte einfach etwas anderes machen, oder?
2: Und irgendwann haben sie aber auch beim Velofahren den Ärmel eingezogen.
3: Weil ich gemerkt habe, dass ich eigentlich noch okay, also ich bin eigentlich noch gut. Das macht mir eigentlich auch noch Spass. Vor allem Mountainbike mit technischen Hindernissen, mit steilen Abfahrten. Und das, ja, schon der Adrenalinkitzel ist schon früh gekommen, ja.
2: Und so ist der Ramona Kupferschmid zusammen mit ihrer Schwester jeweils in anderen Kategorien Mountainbike gefahren. In dieser Sportart gibt es verschiedene Randsportdisziplinen, erklärt mir die 27-Jährige.
3: Ich bin Cross-Country-Mountainbike gefahren 10 Jahre lang. Und das ist eigentlich, je nach Kategorie, die man ist, hat man zwischen einer Stunde und eineinhalb ein Rennen, das man fährt. Das heisst, man startet im Feld mit allen anderen. Und je nachdem fährt man 4, 5, 6 Runden. Und der, der als erstes im Ziel ist, hat gewonnen. Und es geht hoch, es geht ab, es geht über die Wurzeln. Mittlerweile haben sie sogar Sprünge drin.
2: In dieser Sportart ist die Oberländerin dann auch 4 Jahre lang Weltcup gefahren. Aber irgendwann hat Ramona dann auf das Downhill gewechselt. Dort fährt man in Anführungszeichen nur runter, sagt mir Ramona.
3: Du fährst, sag mal, zwischen 3,5 und 5,5 Minuten fährst den Berg ab, so schnell wie möglich. Du hast ganz ein anderes Velo, oder? Du hast viel mehr Federung, du hast ganz andere Gabeln, ganz andere Dämpfer. Das Velo ist auch recht schwer und es hat auch nur, glaube ich, 12 Gänge. Also mit dem kannst du nicht rauffahren. Das ist wirklich gemacht, für runterzufahren mit grossen Gängen. Und du hast Sprünge drin. Es ist natürlich viel gröber. Es ist viel mehr Adrenalin. Es ist eine Hochrisikosportart.
2: Dass die 27-Jährige vom Mountainbiken zum Downhill gewechselt hat, sei in der Corona-Zeit passiert. Weil viele Rennen sind abgesagt worden, ist Ramona Kupferschmid mehr mit Kollegen und Kolleginnen auf das Velo gegangen.
3: Und ich habe dann angefangen, mal, ja, einfach ein bisschen mit Leuten, die Enduro gefahren sind, so ein bisschen Trails fetzen oder mal bändeln, irgendwie zu Kandersteg oder am Gurten. Und ja, die technischen Sachen sind mir immer schon gelegen. Oder es war immer schon mega mies, auch im Cross-Country. Nur ist das Ding auch, ich bin halt eher im Mittelfeld gefahren, gerade im Weltcup. Und wenn du nicht wirklich vorne fährst, dann, ja, je nachdem hast du Leute vor dran und dann kannst du das Potenzial gar nicht wirklich ausschöpfen.
2: Und beim Downhill sei es anders.
3: Du fährst allein. Du fährst nur du gegen die Zeit. Und ja, nachher hat es mir mehr Mühe genommen. Und ich hatte plötzlich ein Problem, weil ich mir dachte, scheisse, ich dachte, ich gehe ja, Cross-Country für immer, ich will irgendwann Olympia und so. Und von heute auf morgen hat sich mein Leben komplett geändert.
2: Das aber nicht nur in der Sportart. Ein Sturz hat Ramona ihr Leben dann einmal komplett um 180 Grad gedreht.
0: Was das genau für ein Sturz war und wieso Ramona heute weder Mountainbike noch Downhill fahren kann, das erzählt uns die Oberländerin Demon im zweiten Teil von unserem Neo-Ace-Portrait.
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0: Guten Montagmorgen wünsche ich. Wir haben 18 Minuten nach der 6. Ihr hört Neo 1. Wieder zurück in die Realität, arbeiten, in den Alltag. Ja, es hat hart am Montagmorgen. Einmal nach einem Wochenende, wo man mal ein fortgegangen ist. Sicher der eine oder die andere unter euch war das Wochenende im Schangnau am Hogant Open Air. Wo am Samstag unter anderem der Zürcher Musiker Niklas ist auftreten. Für ihn war das Konzert schon noch etwas Spezielles, mit seinen Höger mit dieser Kulisse.
1: Die Leute sind offen und haben schon früh ein bisschen Party machen, viel Energie und eben in der Kombi mit dem Bergpanorama. Ich bin froh, haben sie uns angeschaut und nicht das Panorama, aber ein wunderschönes Erlebnis.
0: Ein schönes Erlebnis mit guter Stimmung und eben nicht nur wegen dem Panorama.
1: Ich habe wirklich das Gefühl, wir haben eine schöne Runde gehabt, so gegen den Abend, wo die Sonne so langsam untergeht. Also es hat wirklich, wirklich sehr fest Spass gemacht.
0: Das sagt Niklas nach seinem Auftritt am Hogant Open Air vorgestern im Neo 1 Interview. Und wenn ihr das Wochenende, ja, welche andere Pläne hattet, nicht am Hogant Open Air seid, aber die Musik von Niklas gleich gerne gehört. Wir spielen die Musik vom Zürcher Musiker regelmässig hier bei uns auf Neo 1. Zum Beispiel auch jetzt an diesem Montagmorgen, 24. August 20 ab 6 haben wir jetzt. Das ist Lonely Heart von Niklas.

0: Guten Morgen zusammen, es ist 6:30. Und das News-Update, das gehört ihr am Morgen von Pascal Rupp.
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2: Der Langenauer Kulturverein Paragraph K schaut auf eine vielseitige Saison 25-26 zurück. 11 Veranstaltungen haben für besondere Kulturmomente gesorgt, schreibt der Verein in einer Medienmitteilung. Die Besucherzahlen sind zwar insgesamt gäng noch durchzogen geblieben, dank 3 erfolgreichen Anlässen haben es aber für einen Gewinn von rund 5'000 Franken gelangt. Paragraph K zählt die Konzerte von Hecht und Volksrocks auf, dazu der Marbach-Heck Day Dance. Gleichzeitig gäbe es Grund zum Feiern, der Verein Paragraph K wird heuer 40. Der norwegische König Harald liegt seit einer Woche im Spital. Am Wochenende hat sich sein Gesundheitszustand verschlechtert, meldet das norwegische Königshaus. Der 89-Jährige leide an einer bakteriellen Infektion vom Blutkreislauf und werde mit Antibiotika behandelt. Und noch eine Meldung vom Sport. Schutten, nach einem Jahr bei Stade Rennes zieht der Brel Embolo weiter. Der Schweizer Nazi-Spieler wechselt zu Atlanta United in die nordamerikanische Liga MLS. Bei Atlanta unterschreibt der Embolo einen Vertrag bis 2030, meldet der Club.
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0: Es ist ein frischer, aber freundlicher Start in die neue Woche. Aktuell haben wir Temperaturen um die 11 Grad. Am Nachmittag sind es 25 bis 27 Grad. Dazu ist das Wetter auf einmal relativ freundlich und sonnig. Am Nachmittag gibt es dann mehr Wolken und spätestens in der Nacht auf morgen kommt dann auch Regen über das Neo 1 Land. Und wie das Wetter morgen und die nächsten Tage daherkommt, das klären wir dann plus minus um 20:07 in unserem Wettertalk mit Meteo Test Bern.
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0: Ja, ich gebe ein paar Meldungen, vor allem von den Autobahnen A1 Zürich Richtung Bern zwischen Herkingen und der Verzeigung Lauterbach. Da stehen jetzt aktuell wegen Verkehrsüberlastung. Plus minus 10 Minuten muss man da mehr einrechnen. Ebenfalls auf der A1 Zürich Richtung Bern zwischen Kilberg und Wankdorf. Da stehen jetzt nach einem Unfall, der da den Morgen passiert ist. Darum stehen jetzt auch zurück auf der A6 Lys Richtung Bern zwischen Münchenbuchsee und Schönbühl. Auch da stehen jetzt aktuell ein bisschen. Und auch ein bisschen mehr Geduld braucht es auf der A2 Basel Richtung Luzern zwischen Egerkingen und Herkingen in die Richtung A1 Bern. Von der Hauptstrasse aus dem Neo-Eisland habe ich nach aktuell keine gröberen Verkehrsmeldungen. Grüße ins Auto, kommt sicher ins Ziel.

Der Steve Gerda ist gestern mit seinem Ross Dynamix zu Aachen Weltmeister geworden. Der Springreiter hat den Parkour als einziger ohne Abwurf bestritten. Da haben wir auch schon darüber berichtet heute. Es ist aber auch noch anderes Zeug gelaufen in der Sportwelt. Das Update dazu gibt es dann gegen mich gegen um die 10 vor 7. Für euch im Studio, diesen Morgen Pascal Rupp und ich, Selina Klötzli, wünsche guten Morgen zusammen.

0: Es begleitet euch für den Start in die neue Woche. 20 vor 7 ist guten Montagmorgen zusammen. Es herbstelt irgendwie so ein bisschen. Also wenn wir jetzt am Morgen, weil es ist ziemlich frisch.
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0: Trotz der frischen Temperaturen starten wir die neue Woche mit freundlichem Wetter. Ralf Frickli vom Meteotest Bern.
3: Ja, wir haben den Morgen einen Mix aus Sonnen- und Wolkenfeldern und einbettet in die Wolkenfelder auch ein paar Quellwolken. Die gehören zu einer Warmfront, die langsam die Schweiz nach Norden überqueren und den Vormittag am einen oder anderen Ort einen Spritzregen bringen. Ganz kurz könnte es mal regnen, vielleicht sogar einen Donnerschlag geben. Das hängt mit dieser Warmfront zusammen. Nachher lockern die Wolken eher wieder auf. Es ist sonnig, Temperatur mag im Oberaargau Wasseramt auf 27 Grad und wir haben weiterhin Sommerwetter.
0: Aber du hast gesagt, es könnte ein bisschen nass werden, wird dann wieder besser. Wie sieht es aus mit dem Wetter am Dienstag? Steht da wieder Regen auf dem Programm oder haben wir Sommerwetter?
3: Nein, Regen haben wir vor allem in der Nacht auf den Dienstag. Da kommt aus Südwesten Gewitterluft her und geht so bandartig quer über das Mittelland rein. Das bedeutet, wenn man direkt unter einer Zuglinie ist oder Zuglinie von einem Gewitter, dann verwischt es einem und bringt ordentlich Regen. Das kann 5 bis 15 mm geben. Und wenn man eben dran ist, passiert in der Nacht nicht sehr viel. Aber wahrscheinlich ist weitum Regen zu erwarten bis am Dienstagmorgen und dann eben am Dienstagvormittag lockern die Wolken wieder auf. Am Nachmittag ist es recht sonnig, mit einer Ausnahme im Jura-Südfuss noch, das heisst im nördlichen Teil vom Oberaargau, Rockwil, Langenthal, da könnte es am Nachmittag noch mal ein Gewitter geben. Sonst ins Napfgebiet ist es eigentlich freundlich, Sonne und Quellwolken, 26 Grad Höchsttemperatur.
0: Und vielleicht noch der Blick auf den Mittwoch, wie sieht der aus?
3: Mittwoch und Donnerstag sind zwei freundliche Tage, sonnig, Temperatur am Donnerstag knapp 30 Grad, Donnerstagabend aus Südwesten Gewitter und dann auf den Freitag Regenwetter und dann geht die Temperatur zurück. Am Freitag sind wir noch bei 20 Grad oder knapp drüber, dort regnet es quer durch den Tag durch.
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0: Grüß euch zusammen, guten Morgen an dem Montag, 24. August. Wir haben 11 Minuten vor der 7. Unihockey, Schutten, Velorennen und ein Schweizer Springreiter, der Historisches schafft. Von dem haben wir es den Morgen im Sport.
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0: Wir starten mit Unihockey, Pascal Rupp.
2: Der UHC Grüne Matt ist im Göppen Runde weiter. Der Nazi B-Club setzt sich gegen Burgdorf aus der Zweitliga knapp mit 4:3 durch. Nächster Gegner von Grüne Matt ist Chur United aus der höchsten Schweizer Liga.
0: Für den UHC Bovil ist der Göpp durch. Die Boviler aus der dritten Liga verlieren gestern gegen EFS United vor der zweiten Liga klar mit 2:8. Das Team aus der Ostschweiz spielt im 16. Finale gegen die Unihockey Tigers Langnau.
2: Als nächstes Schutten. Nach einem Jahr bei Stade Rennes zieht der Brel Embolo weiter. Der Schweizer Nazi-Spieler wechselt zu Atlanta United in die nordamerikanische Liga MLS. Bei Atlanta unterschreibt der Embolo einen Vertrag bis 2030, meldet der Club. Das Team ist nach 21 Spielen in der Eastern Conference vor MLS 12 von 15 Clubs.
0: Bei Rennes hat der Embolo in 34 Spielen 10 Goal gemacht und 3 Pässe zu einem Goal gegeben. Er hat beim französischen Club noch einen Vertrag bis 2029 gehabt. Vor Rennes war der 29-jährige Stürmer je 3 Jahre bei Monaco, Mönchengladbach und Schalke gewesen.
2: Ab aufs Velo, der Matthew Brennan gewinnt die zweite und längste Etappe der Spanien-Rundfahrt Vuelta. Der 21-jährige Brit setzt sich nach 214 km im Sprint vom Feld durch. Der Slowen Tadej Pogacar kommt als Dritt ins Ziel und verteidigt so das Leader-Trikot.
0: Als bester Schweizer kommt der Stefan Küng als 29. ins Ziel, zeitgleich mit der Spitze. Der Thurgauer verbessert sich in der Gesamtwertung auf den 6. Platz. Er hat 18 Sekunden Rückstand auf den Pogacar.
2: Und noch das, der Steve Gerda reitet auf dem Ross Dynamics zu Aachen zu WM Gold. Der 44-jährige Springreiter aus dem Jura ist jetzt ein Olympiasieger, Weltmeister, Europameister und Weltcup-Sieger. Das hat vor ihm noch keiner geschafft. Der Gerda sagt zum SRF.
3: Es ist ein unglaubliches Gefühl. Ich habe gar keine Wörter, um es zu befassen. Ich habe immer von diesen Titeln geträumt und die zwei, die mich gefällt haben, ist eine Weltmeisterschaft und dann Aachen, grosser Preis. Und dann Weltmeister zu werden in Aachen, da gibt es, glaube ich, nichts Schöneres in unserem Sport. Und, ich bin noch gar nicht ab der Wolke gekommen, aber ich will auch nicht unbedingt. Ja, es ist unglaublich. Ich weiß gar nicht so wirklich, was sagen, aber das ist ein Gefühl, das ich, glaube ich, noch in meinem Leben noch nie gespürt habe.
2: Sagt der Fröschbachnik-Weltmeister Steve Gerda.
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1: Guten Morgen zusammen, es ist 7 Uhr.
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3: Diesen Morgen mit dem Pascal Rupp. 86'000 Leute an den Thunerseespiel. Die Verantwortlichen reden von einem grossen Erfolg. Der Steve Gerda schafft mit WM Gold Historisches. Und das Wetter diesen Morgen ist es häufig sonnig. Gegen Abend gibt es dann mehr Wolken. Eine Reise zurück in die 1950er Jahre. Die letzten anderthalb Monate haben die Thunerseespiele das Musical Grease gezeigt. Am Samstag war die Derniere. Rund 86'000 Gäste haben die 29 Vorstellungen besucht, meldet die Thunerseespiele. 100% Auslastung. Grease gehört zusammen mit Titanic und Mamma Mia zu den erfolgreichsten Musicals der Thunerseespiele, sagt Geschäftsführerin Christina Lindenlaub.
4: Ich glaube, wir hatten selten so viele Zuschauer auf dem Platz und konnten vor allem unser Publikum mit der Produktion so begeistern. Und das macht uns natürlich alle extrem zufrieden mit dem, was wir dieses Jahr auf der Thunerseebühne präsentieren konnten.
3: Sie mussten nur 3 Vorstellungen verschieben, erzählt Christina Lindenlaub weiter. Und an den Ausweichterminen sei es dann super Wetter gewesen. Auch der ausführende Produzent Tony Jenny ist zufrieden.
5: Ich bin natürlich super stolz, dass so viele Leute sind gekommen und haben das Stück mit uns zusammen geschaut. Aber für mich ist wirklich immer das Wichtigste, dass es so viele Beteiligte sind und alle geben Vollgas mit Herzblut. Und das ist einfach jedes Mal wieder schön zu sehen.
3: Die Thunerseespiele schauen in ihrer Mitteilung nicht nur zurück, sondern noch vorne. Anfangs nächsten Monat sind schon die Castings für das Musical nächstes Jahr. Im 2027 zeigen die Thunerseespiele das Disney-Musical Aladdin. Über 3'000 Schauer und Trichler aus der ganzen Schweiz haben sich am Wochenende zu ihrem eidgenössischen Schöpfen im Seeland getroffen. Höhepunkt war der Festumzug gestern. Auch der Bundesrat Albert Rösti hat das eidgenössische besucht. In seiner Rede lobt er die Kameradschaft und das Pflegen von Brauchtum und Tradition. Der Betreiber von Bar Le Constellation zu Gros-Montana, der Jacques Moretti, ist festgenommen worden. Er soll seine Frau gewalttätig angegriffen haben, berichtet der Fernsehsender Le Mans Bleu. Sie sei in ein Spital eingeliefert worden. Morettis Anwälte schreiben in ihrer Mitteilung, die Ereignisse im Haus vom Ehepaar Moretti betreffen das Privatleben von den Morettis und dürfen nicht mit der Brandkatastrophe in Silvesternacht verwechselt werden. Und noch Sport Springreiten. Der Steve Gerda reitet auf dem Ross Dynamics im deutschen Aachen zu WM Gold. Der 44-jährige Springreiter aus dem Jura ist jetzt Olympiasieger, Weltmeister, Europameister und Weltcup-Sieger. Das hat vor ihm noch keiner geschafft. Und er ist auch der erste Schweizer Weltmeister im Springreiten.
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1: Guten Morgen geht es irgendwie langsam, aber sicher schon so ein bisschen Herbstgefühl, wenn die Scheibe beim Auto wieder beschlagen ist, wenn man fortfahren will oder man doch das Jäckchen muss anlegen, um aus dem Haus zu gehen. Aktuell haben wir Temperatur um die 11-12 Grad. Dann am Mittag ist es wieder sommerlich mit bis zu 27 Grad. Das Wetter dazu ist zuerst mal freundlich, aber Regen ist dann unmöglich heute, spätestens in der Nacht auf den Dienstag.
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1: Da habe ich vor allem Meldungen von der Autobahn A1 Zürich Richtung

Bern zwischen der Raststätte Gunzgenort und Wangen an der Aare. Da steht es aktuell wegen Verkehrsüberlastung. 4 Stunden länger geht es da sicher auf mehreren Abschnitten. Ebenfalls auf der A1 Zürich Richtung Bern zwischen Kilburg und Wankdorf. Da steht es etwa 4 Stunden zurück. Da sagen wir Unfall, der diesen Morgen passiert ist. Auf der A2 also Richtung Luzern zwischen Egerkingen und Herkingen in Richtung A1 steht es im Moment gerade ein bisschen. Und auf der A6 Lies Richtung Bern zwischen Münchenbuchsee und Schönbühl. Und da geht es etwa eine 4 Stunden länger Richtung A1. Von der Hauptstrasse, ja, da habe ich noch keine gröberen Verkehrsmeldungen. Da müsst ihr sicher nie länger als 5 Minuten anstehen. Ich wünsche eine gute und eine sichere Fahrt.

Kaum hat es angefangen, ist es auch schon wieder durch. Die anderthalb Monate, die du in der Serspiel hast, das Musical Grease aufgeführt. Das war gefühlsmässig ein recht kurzer Kult. Auch für die Leute, die mitgewirkt haben bei den Thuner Seespiel, ist die Zeit sicher rassig durchgegangen. Wie gut das Musical Grease ist angekommen, das haben wir vorhin in den Nachrichten schon berichtet. Nach einem Song hören wir dann noch, was die Highlights waren für die Schauspielenden und auch Geschäftsführer. Mein Name ist Selina Klötzli, begleite euch heute Morgen an diesem Mandy, 24. August. Guten Morgen zusammen.

0: Das ist der Montagmorgen hier bei uns auf Neo 1, 9 Minuten nach der 7 haben wir jetzt. Erst gerade war es Premiere und jetzt ist es schon wieder vorbei. Am Samstagabend hat Thuner Seespiel nach anderthalb Monaten das letzte Mal das Musical Grease aufgeführt. In dieser Zeit sind rund 86'000 Zuschauerinnen und Zuschauer in Genuss gekommen von diesem Musical, das in den 1950er Jahren spielt. Anderthalb Monate immer wieder vor einem grossen Publikum auftreten, das ist für die Schauspielerinnen und Schauspieler von der Thuner Seespiel etwas ganz Besonderes. Darum ist es noch schwierig, ein Highlight rauszupicken aus dieser Zeit, erzählt uns Janine Wacker. Sie ist die Hauptdarstellerin und hat die Rollensendung gespielt.
1: Jeder Abend war immer wieder so wunderschön. Es hat so viele verschiedene Stimmungen gegeben, dass es wirklich schwierig ist, einen rauszupicken.
0: Ein Abend ist Janine Wacker aber der gleich speziell in Erinnerung geblieben.
1: Wo wir unter anderem einen Regenbogen hatten und so wunderschönes, warm, rosarotes Licht. Und das ist schon, ja, irre, das vergisst man nie mehr.
0: Für Donny Jenny, ausführende Produzenten, ist wiederum der Anfang, der Startschuss der Saison, ein riesen Highlight.
2: Der Start, wenn man die volle Tribüne hat gesehen und hat gesehen, mal, es sind so viele Leute von so weit her wieder hierher gekommen zu uns, zu den Thuner Seespiel. Und der Start vom zweiten Akt, der Tanzball, wo natürlich man einfach sieht, wie das ganze Ensemble auf der Bühne steht und Vollgas gibt. Und das hat mich wirklich jeden Abend wieder berührt.
0: Ober Christina Lindenlaub, Geschäftsführerin von der Thuner Seespiel, ist ein Moment von diesem Sommer geblieben hängen.
3: Natürlich hatten wir vor allem in der Vollmondnacht, wenn dann hinter den Bergen der Mond hervorkommt, ganz spezielle Momente.
0: Aber alles in allem sei natürlich den ganzen Sommer zu tun einfach ein Highlight, betont Christina Lindenlaub im Neo 1 Interview.
3: Dazu gehören Höhen und Tiefen, die Sorge um das Wetter, aber natürlich auch jeden Abend eine grandiose Vorstellung und vor allem jeden Abend das Gefühl, ein Publikum zu haben, was zufrieden nach Hause geht.
0: Nach der letzten Aufführung vom Musical Grease am Samstag haben sich das Publikum sicher auch nochmal mit diesen Gedanken verabschiedet. Aber jetzt heisst es schon wieder vorschauen. Anfangs nächsten Monat sind nämlich schon die Castings für das Musical nächstes Jahr. Im 2027 führen Thuner Seespiel der Disney-Klassiker Aladdin auf.

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0: Schweizer Musik von Zürich West heute gehört an diesem Montagmorgen, 24. August, hier bei uns auf Neo 1, 17 Minuten nach der 7. Eimer. Durch verschiedene Steindürrenschneuken, Süßigkeiten, aber auch deftiges Essen schnausen, alte Freunde aus den Schulzeiten treffen und natürlich noch einen Halt machen bei den Tierchen. Etwa so sieht so ein Tagesprogramm an der oberländischen Herbstausstellung OH auf dem Thun Expo Gelände aus. Die geht ja ab dem Freitag los und hier bei uns auf Neo 1 könnt ihr Gutscheine gewinnen für die OH.
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0: Für alle, die noch nie etwas von OH gehört, der Fabian Zürcher, Projektleiter von OH, erklärt.
2: Also die oberländische Herbstausstellung ist eine regionale Ausstellung. Man kann sich so vorstellen, wir sagen aber so ein die kleine Bea, nur ein bisschen charmanter und ein bisschen naheliegender. Das heisst, wenn du an der BH den Tourist hast, oder der unter Umständen viel unterwegs ist, hast du bei uns an der OH hast du wieder Nachbar oder ist ein bisschen familiärer.
0: Eine kleine familiäre BA tönt doch eigentlich noch gut. Hat man vielleicht ein bisschen mehr Platz beim Durchschneiden oder muss ein bisschen weniger lange anstehen, für einen Käsebrägel zu essen. Hier bei uns im Morgenspiel könnt ihr den Morgen bis zu 100 Franken Gutschein abstauben für die oberländische Herbstausstellung zu tun. Der Fabian Zürcher verratet auch gut, für was dass ihr das Geld nachher brauchen könnt an Ausstellung.
2: Also einerseits ist das der Eintritt. Dann kostet 10 Franken. Dann kommt man rein und hat dann Zutritt zu der ganzen Messe. Und in der Messe haben wir von der Firma Duvon AG haben wir verschiedene Essstände. Und überall von denen kann man dann in der restlichen Höhe des Gutscheins etwas zu essen holen.
0: Ah, wenn es um Essen geht, das ist doch eine gute Sache. 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
3: 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Ich bin froh, haben sie uns angeschaut und nicht das Panorama, aber ein wunderschönes Erlebnis.
0: Wenn ihr wisst, wer da geredet hat, dann könnt ihr euch schon mal parat machen. 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
1: Guten Montagmorgen zusammen, es ist 7:30. Und das News-Update, das gehört ihr am Morgen von Pascal Rupp.
2: 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Der Langenauer Kulturverein Paragraph K schaut auf eine vielseitige Saison 25-26 zurück. 11 Veranstaltungen haben für besondere Kulturmomente gesorgt, schreibt der Verein in ihrer Medienmitteilung. Die Besucherzahlen sind zwar insgesamt gäng noch durchzogen geblieben, dank 3 erfolgreichen Anlässen haben sie aber für einen Gewinn von rund 5'000 Franken gelangt. Paragraph K zählt die Konzerte von Hecht und Volksrocks auf, dazu der Marbach-Heck Daydance. Gleichzeitig gibt es Grund zum Feiern, der Verein Paragraph K wird heuer 40. Der norwegische König Harald liegt seit einer Woche im Spital. Am Wochenende hat sich sein Gesundheitszustand verschlechtert, meldet das norwegische Königshaus. Der 89-Jährige leide an einer bakteriellen Infektion vom Blutkreislauf und werde mit Antibiotika behandelt. Und noch eine Meldung vom Sport Schutten. Nach einem Jahr bei Stade Rennes zieht der Brel Embolo weiter. Der Schweizer Nazi-Spieler wechselt zu Atlanta United in die nordamerikanische Liga MLS. Bei Atlanta unterschreibt der Embolo einen Vertrag bis 2030, meldet der Club.
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1: Es ist noch relativ frisch, langsam aber sicher, geht die Temperatur aber so ein bisschen hoch. Aktuell haben wir so um die 12-13 Grad. Am Nachmittag ist es wieder sommerlich warm mit bis zu 27 Grad. Das Wetter dazu ist ja zuerst mal einigermaßen freundlich. Es hat aber immer wieder Wolkenfelder, die durchziehen. Regen ist heute unmöglich, spätestens dann in Nacht auf den Dienstag.
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1: Es knurrt immer noch vor allem auf den Autobahnen A1 Zürich Richtung Bern zwischen der Raststätte Gunzgen Nord und Wangen an der Aare. Da stauen es bis zu 20 Minuten zurück wegen Verkehrsüberlastung. Ebenfalls auf der A1 in Richtung Bern zwischen Kriegstätte und Schönbühl. Auch da geht es plus minus eine Viertelstunde länger. Auch da zwei Basel Richtung Luzern zwischen Egerkingen und Herkingen. In Richtung A1 geht es ein paar Minuten länger. Und dann auch noch A6 Lies Richtung Bern zwischen Münchenbuchsee und Schönbühl. Auch dort ist ein kleines Knurz. Plus minus eine Viertelstunde länger geht es auch dort. Auf der Hauptstrasse im Neo-Eisland, da müsst ihr ein bisschen weniger lange Geduld haben. Da geht es sicher nie länger als 5 Minuten im Moment.

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2: 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Ich bin froh, haben sie uns angeschaut und nicht das Panorama, aber ein wunderschönes Erlebnis.
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0: Grown as a Woman von der Bielerer Musikerin Dana. Schweizer Musik war das am Montagmorgen hier bei uns auf Neo 1. Es ist 4-6 Minuten nach der halben Nacht. Heisst, wir spielen wieder zusammen. Weil langsam aber sicher geht der Sommer am Ende zu und wir merken, dass, weil es am Morgen später heller wird, es deutlich frischer ist, aber auch, weil die Herbstmesse vor der Tür steht.
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0: Heute Morgen gibt es Gutscheine für die OH zu gewinnen. Die ist vom Freitag bis zum 6. September auf dem Expo Thun Gelände. Im Wert von bis zu 100 Franken sind die Gutscheine, die ihr den Morgen hier bei uns im Morgenspiel gewinnen könnt. Heute Morgen im Draht habe ich den Marc von Lingen. Hoi Marc, guten Morgen.
2: Hoi, Selina, ciao.
0: So, geht's dir gut?
2: Ja.
0: Tipptopp. Perfekt.
2: Mandy halt.
0: Geht uns allen so, gell?
2: Ja, so ist ja so.
0: Sehr gut. Vielleicht geht's so schnell als erstes zum Dreistarten. Was gefällt dir am besten an so Ausstellungen, wie jetzt die Herbstausstellung zu tun?
2: Ja, das vor allem ein etwas hat halt. Du jetzt speziell für mit den Kindern ist es interessant. Hat es für alle etwas. Und ja, kann man ein bisschen schneiden oder durch und etwas essen, etwas trinken.
0: Ja, cooler Tagesausflug in dem Fall, gell, wo man noch viel Eindrücke
2: genau.
0: hat.
2: Ja, definitiv.
0: In dem Fall auch im Gussel mit der Family zu gehen.
2: Ja, wäre im Plan, ja. Von der Tochter der Götti ist dann ein Stang dort und dann wird sie den gerne besuchen, natürlich hier, ja.
0: Ah ja, gut, ja, dann würde das ja perfekt passen in dem Fall, wenn du noch würdest sehr, Gutscheine ja. abräumen diesen Morgen.
2: Ja, definitiv, sehr gut. Probieren wir.
0: He. Also, tipptopp, bist du in dem Fall ready? Dann probieren wir einfach und schauen, was da zu machen ist.
2: Ja, ist doch gut.
0: Ist gut, also ich gebe dir die erste Stimme noch einmal zum Hören.
3: Die Leute sind offen und haben schon früh ein bisschen Party machen, viel Energie und eben in der Kombi mit dem Bergpanorama. Ich bin froh, haben sie uns angeschaut und nicht das Panorama, aber ein wunderschönes Erlebnis.
0: So Marc, weißt du, wer da geredet hat?
2: Ja, das ist der singende Schlagzeuger, wie sie gesagt haben, der Niklas.
0: Genau, das ist, gut richtig, genau. Ich gratuliere, 50 Franken Gutschein, hast du sicher schon mal für die OH. Jetzt ist so ein bisschen die Frage, willst du noch weiterspielen?
1: Auf Risiko.
2: Ja, wir probieren doch.
0: Probierst?
2: Ja, ja.
0: Alles in allem. Für 100 Franken ja, ja. gibt es noch ein bisschen mehr für eine ganze Familie, gell?
2: Ja, das kommt noch dazu, ja.
0: Also, sehr gut. Dann gebe ich dir sonst die zweite Stimme und dann kannst du probieren, ob der da auch das Glück auf deiner Seite steht heute Morgen.
4: Der gesamte Sommer in Thun ist für mich ein absolutes Highlight. Dazu gehören Höhen und Tiefen, die Sorge um das Wetter, aber natürlich auch jeden Abend eine grandiose Vorstellung.
0: Weißt du, wer das war?
2: Ja, ich bin nicht sicher. Ist das Christina Lindenlaub von der Thuner Seespiel?
0: Hey, gratuliere! 100 Stutz für dich, Adoha! Hey,
2: super, merci.
0: Mega cool!
2: Merci
0: dann hast du gleich noch einen feierlich gelungenen Start in diesem Montagmorgen gehabt.
2: Ja, ich würde so sagen, ja, definitiv.
0: Sehr gut! Hey, gratuliere und in dem Fall
2: merci.
0: Wünsche ich dir viel Spass an der OHA mit der ganzen Familie.
2: Ja,
0: und,
2: danke vielmals.
0: Und hoffe, ihr könnt das Psychling machen am Stang vom Götti.
2: Ja. Machen wir, das sicher auch Freude, das
0: ja,
2: ist gut.
0: Auf jeden Fall. In diesem Fall wünsche ich dir einen schönen Tag. Du kannst sonst noch schnell in die Leitung bleiben, dann können wir noch einmal zusammen sprechen.
2: Das ist doch gut,
0: perfekt.
2: Tipptopp.
0: Also, tipptopp, bis nachher.
2: Bis nachher.
0: Ja, in dem Fall, der Marc aus der Linge hat da die 100 Stutz abgeräumt. Der fleissig gelost heute Morgen und kann die 100 Franken mitnehmen für die OH tun.
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0: Morgen da geht es in die zweite Runde um Gutscheine vor Oberländer Herbstausstellung. Auch da könnt ihr wieder probieren. Das Nummer bleibt gleich 0588 17 17 17.

0: Umbrella von Rihanna, heute gehört hier bei uns auf Neo 1. An diesem Montagmorgen, 10 vor 8 Uhr haben wir jetzt.
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0: Nach der EM ist vor der WM. Ende Juli und Anfang August ist im Mountainbike die Heim-Europameisterschaft zu Monte Ceneri im Tessin gewesen. Die Woche jetzt steht die Weltmeisterschaft vor der Tür. Mit dabei ist der dort der Leimiswiler Matthias Flückiger. Der Janik Lanz aus der Neo1 Sportredaktion hat ihn in den Vorbereitungen dazu am Telefon gehabt und einfach mal generell wollen wissen, wie es so bei ihm tut.
3: Und da kann man glaube ich schon sagen, es hat feichlich geruhigt rund um Matthias Flückiger. Sportlich gesehen hat der Leimiswiler Mountainbiker heuer im Weltcup nie wirklich ganz führen mögen. Gleichwohl tönt der 37-Jährige optimistisch.
4: Jetzt läuft es mir eigentlich recht gut, wie wir ihn vorbereiten für das letzte Saisondrittel, wo eigentlich mit der WM halt schon der Höhepunkt vortrag steht. Und die Form ist wirklich am Ansteigen und ich bin mega zuversichtlich und es gibt mir echt, ja, recht Selbstvertrauen.
3: Auch gesundheitlich sei er grundsätzlich im Hut, erzählt der Matthias Flückiger.
4: Ich fühle mich eigentlich schon fit und ich habe mich vorher auch fit gefühlt. Es hat sicher nicht ganz alles so gepasst, gerade in diesem langen Weltcup-Block, den wir hier im Juni hatten. Wir haben innerhalb von 5-6 Wochen 4 Weltcup gehabt und im Weltcup haben wir ja immer 2 Rennen mit dem Shorttrack zusammen und mit dem Cross-Country, also die olympische Distanz. Und es ist halt von Wochenende zu Wochenende nicht ganz so super gelaufen.
3: Oder anders gesagt, hat es an verschiedenen Orten ein bisschen geharzt, erklärt der Leimiswiler Mountainbike-Profi.
4: Ich hatte Defekt, ein bisschen Mühe mit der Atmung und so, Vorbereitung. Es war ein bisschen ein Risiko gewesen. Ich habe mich nur einen Teil in Höhe vorbereitet und wir hatten ein paar Weltcup, die ja über 1800 waren. Und ja, aus der Vergangenheit weiss ich eigentlich schon, dass ich mich gut muss an die Höhe akklimatisieren muss. Und das hat in diesem Jahr einfach nicht so gepasst. Und der war einfach für diese Zeit halt so ein bisschen der Wurm drinnen gewesen. Und das war halt der grosse Teil schon vor der Saison gewesen.
3: Dazu sind auch noch Entwicklungen gekommen, die er nicht beeinflussen konnte. Die er heuer besonders gut gemerkt hat.
4: Es gelingt mir nicht immer, in diesen staubigen Bedingungen rumzufahren, die wir jetzt einfach für die klimatischen Bedingungen hatten. In den letzten Monaten, also es war jedes Rennen wirklich massiv staubig und das ist sicher ein bisschen Veränderung, die man jetzt bei uns im Sport merkt, die vor ein paar Jahren noch nicht war. Und ja, ich hoffe, dass es wieder ein bisschen Regen kommt und die Böden wieder ein bisschen weniger trocken sind. Also ja, beim Sport ist jetzt das ja ein Wunschdenken. Ich glaube, die Natur braucht natürlich das Wasser noch viel mehr als wir.
3: Sagt der Matthias Flückiger bezüglich dem trockenen Wetter, das sie diesen Sommer auch im Mountainbike-Zirkus zu spüren haben bekommen.
0: Der Leimiswiler Mountainbiker geht Ende Woche bei der WM in Italien an den Start. Wie er darauf schaut, das ist der Mondthema in der Neo1 Sportstory.
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2: Das ist der Start in die neue und auch letzte Augustenwoche. 24. August haben wir heute. Gleich haben wir 8. Schön seid ihr mit Neu in Song Rex.
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4: Am Mikrofon ist der Pascal Rupp. Wechsel der Geschäftsleitung von Arbor. Der Alexander Ceferin tritt nicht gegen Gianni Infantino an. Und das Wetter, wir starten mit viel Sonne und ein bisschen Wolken in die neue Woche bei bis zu 27 Grad am Nami. Nach fast 3 Jahrzehnten an der Spitze vor Arbor AG gibt der Andreas Stettler seinen Posten als Geschäftsleiter ab. Ab dem 1. Oktober leitet der Stefan Geisbühler das Unternehmen, schreibt die Fechiger Staplerfirma ihre Mitteilung. Als langjähriger Mitarbeiter und bisheriger Stellvertreter kenne ich den Stefan Geisbühler die Firma bestens. Unter der Führung von Andreas Stettler ist die Arbor AG von 12 auf rund 80 Mitarbeitenden gewachsen. Der Stettler unterstützt das Unternehmen weiterhin bei ausgewählten Projekten und Aufgaben. Die Trockenheit diesen Sommer hat Folgen für die Landwirtschaft, weil Futterfeld sind ein Haufen Kühe magerer als sonst. Für solche Tiere zahlen viele Schlachthöfe weniger als der Richtpreis, berichtet die NZZ am Sonntag. Bäuerinnen und Bauern reagieren enttäuscht, der Handel nutzt die Notsituation von Bauern aus. Die Schlachthöfe verweisen auf den Markt, diesen Sommer sind bis zu 7'500 Kühe mehr geschlachtet worden als normal. Vor 35 Jahren hat sich die Ukraine von der Sowjetunion gelöst. Heute feiert das Land seinen Unabhängigkeitstag. Neben dem EU-Ratspräsident Antonio Costa reist auch der britische Premierminister Andy Burnham auf Kiew. Für ihn ist es die erste Auslandsreise als Premierminister. Nächsten März wählt der Schutt-Weltverband FIFA um seinen Präsident. Der jetzige Präsident Gianni Infantino wird nochmal eine Amtszeit machen. Keine Konkurrenz überkommt der Walliser vom UEFA-Präsident Alexander Ceferin. Er sei nicht interessiert, sagt der Slowen im britischen Podcast «The Rest is Politics». Er liebe die UEFA und seine Büetze dort. Und als Gegner von Infantino sei er glaubwürdiger, wenn er kein Interesse am Posten als FIFA-Präsident hätte. Der Ceferin zählt zu den grössten Kritikern von Infantino. Unter ihm hat die UEFA angekündigt, alle FIFA-Wettbewerbe zu boykottieren, wenn der Weltverband am Infantino seinen umstrittenen Investorenplan umsetzt. Und noch Unihockey, der UHC Grüne Matt ist im Göppenrunde weiter. Der Nazi B-Club setzt sich gegen Burgdorf aus der 2. Liga knapp mit 4-3 durch. Nächster Gegner von Grüne Matt ist Chur United aus der höchsten Schweizer Liga. Wie für Burgdorf ist auch für den UHC Bovil der Göpp durch. Die Boviler aus der 3. Liga verlieren gegen EFS United vor 2. Liga klar mit 2-8. Das Team aus der Ostschweiz spielt im 16. Finale gegen die Unihockey Tigers Langnau.
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2: Das Wetter, das ist einfach mal freundlich für heute. Regen ist aber dann auch möglich an dem Montag, 24. August. Und sicher dann spätestens in der Nacht auf morgen wird es dann nass, dass sind auch Gewitter möglich hier bei uns im Neo 1 Land. Temperaturen dazu sind wieder sommerlich mit maximal 27 Grad.
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2: Da sind immer noch die Autobahnen, ja, ein bisschen schwierig, sage ich mal. Auf der A1 Zürich Richtung Bern zwischen Herkingen und Wangen an der Aare, da stocken es immer noch wegen Verkehrsüberlastung, geht etwa eine Viertelstunde länger auf mehreren Abschnitten. Ebenfalls auf der A1 in Richtung Bern zwischen Kriegstetten und Schönbühl, auch da muss man sicher eine Viertelstunde länger einrechnen. Auf der A2 Basel Richtung Luzern zwischen Egerkingen und Herkingen, da stocken es so zurück in die Richtung A1 Richtung Bern und dann auch auf der A6 Lys Richtung Bern zwischen München Buchsi und Schönbühl. Auch da muss man ein paar Minuten mehr Zeit rechnen. Und eine Meldung von der Hauptstrasse habe ich noch durch Konofingen durch Richtung Stalden. Stau jetzt aktuell auch gerade recht. Bis zu 20 Minuten muss man da anstehen im Moment. Sonst habe ich aber keine gröberen Verkehrsmeldungen von der Hauptstrasse in der Region. Ein Grüße ins Auto.

0: Wenn es am Ende vom Sommer zugeht, dann geht es am Ende vor Schwingsaison zu. Zum Abschluss gibt es aber noch ein grosses Highlight am 5. September. Das Kilchberger schwingt mit den 60 besten Schwingern aus allen 5 Teilverbängen. Vor einer Woche hat der Bernische Kantonal Schwingerverband das Aufgebot für das Saison-Highlight bekannt gegeben. Und da sind auch 4 Emmentaler darunter dabei. Welcher von diesen 4 Schwingern aus dem Neuseeland besonders raussticht in den Augen von unserem Schwingexperten Krigl Dick, das besprechen wir plus minus am 10.8. Mit euch zusammen unterwegs in diesem Wochenstart Pascal Rupp und ich, Selina Klötzli. Guten Morgen zusammen.
1: Ciao zusammen.

0: Love Affair war das hier bei uns auf Neo1 an diesem Montagmorgen, 10 ab 8 haben wir jetzt. Mit dem Ende des Sommers geht auch die Schwingsaison der Bösen jeweils langsam, aber sicher am Ende zu. Und da wartet zum Abschluss noch ein grosses Highlight. Am 5. September ist das Kilchberger Schwingen. Dort sind die 60 besten Schwinger von allen 5 Teilverbänden dabei. Vor einer Woche hat der bernische Kantonal Schwingerverband BKS voll das Aufgebot für diesen Saisonhöhepunkt bekannt gegeben. Mit dem Matthias Eschbacher, Michael Moser, Dominik Gasser und Lars Zoll sind insgesamt 4 Emmentaler mit dabei. Und einer davon hat unser Schwingexperte Christian Dick besonders führen.
1: Eine grosse Überraschung traue ich den jungen Berner Schwinger zu. Allen verraten Zoll Lars, der den letzten Schwingfest grandios geschwungen hat.
0: Sind wir gespannt, ob er wirklich für eine Überraschung sorgt. Nicht überraschend wäre es für Christian Dick, wenn ein anderer Berner den Festsieg würde holen. Der Mittelländer Fabian Studemann sei ein grosser Favorit.
1: Aber die Berner haben weitere heisse Eisen im Feuer. So der Moser Michael, der Eschbacher Thiesu oder auch der Walter Adrian.
0: Es tönt also so, als hätte Berner grosse Chancen auf einen Festsieg am Kilchberger Schwingen. Aber auch wenn die Berner die letzten Bergfeste dominiert haben, darf man nicht vergessen,
1: dass jeder Schwingfest wieder bei Null anfängt. Und gerade die Ostschweizer mit Schlegel, Ott und den Schneiderbrüdern sind sehr stark und haben sicher ein Wörtchen um einen Festsieg mitreden.
0: Gleichwohl erwartet er, dass ein Berner den Saisonhöhepunkt gewinnt, sagt unser Schwingexperte Christian Dick. Er ist also optimistisch, dass der Sieg von diesem Kilchberger Schwingen in den Kanton Bern geht. Schön wäre es auf jeden Fall, ob es dann wirklich klappt, zeigt sich am 5. September. Neo1 ist übrigens vor Ort und kommentiert live vom Sackmau-Ring. Mehr Einschätzungen von unseren Schwingexperten zum Kilchberger Schwingen findet ihr schon zum Nachhören auf unserer Webseite neo1.ch.

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0: Der Blick unter Mark Zwei mit Schweizer Musik. Aus Mensch war das hier bei uns auf Neo 1. 19 Minuten nach der Nacht haben wir jetzt. Aufstehen und direkt arbeiten oder zuerst noch gemütlich zu mörgeln und eine Runde mit dem Hund laufen. Jeden Tag fängt ein bisschen anders an. Wir hören heute, wie der Start in den Tag auf der Alp Breitwang ist.
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0: Alp Breitwang ist im Eritz, am Fuß vom Hogant. Sie gehört der Familie Reusser, zu Vreni und der Uli sind durch den Sommer durch dort, schauen zu den Kühen und produzieren Alpkäse. Meine Kollegin Diana Weiss hat sie dürfen begleiten.
2: 5 Uhr morgen, der Tag fängt an, was steht jetzt an?
3: Ja, jetzt gehen wir die Kühe reichen, dass wir dann melken und ihr Käserei näher weiterkommen. Ja. Jetzt haben wir etwa eine halbe Stunde, bis wir rum da sind. Wir fangen alle morgen so an. Zum Heuer ist es in der Regel sehr schön. Ich genieße das. Es ist ruhig, jetzt ist es schon fast ein bisschen feister rum. Und das ist gleich auch ein bisschen Erholung, schon morgen früh.

0: Ich bin sicher nicht wahnsinnig die Gesprächigste, also gerade am Morgen. Ich genieße immer, ja, wenn ich jetzt so ein bisschen meine Ruhe habe. Bei mir läuft immer der Radio, es kommt immer volkstümlich am Morgen. Und ja, dann tue ich einfach das ein bisschen genießen und zuhören und dann muss ich gar nicht gross reden. Ja.
1: Ich tue jetzt den Käse auspacken.
0: Das ist gestern. Das war ein Jahr drum, die Form behalten. Und jetzt haben wir es drauf genommen und tue an den Rand das Überschüssige abspannen. Kehren auf dieser Seite. Und nachher, wenn ich das gemacht habe, tue ich nachher und dann kommt er ins Salzbad.

0: Ich finde das immer etwas vom Schönsten am Morgen, das Feuer zu machen. Das ist so beruhigend irgendwie.
1: Richtig heimelig. Volkstümliche Musik, das Feuer, das knistert. Und wenn man genau hört, hört man sogar schon die Glocken der Kühe, die der Ueli vor Weid hat geholt. Warum das Vreni am Morgen ein Feuer macht auf der Alp Breitwang, das hören wir dann um 20 vor 9 Uhr.

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1: 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Es ist 8:30.
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3: Diesen Morgen mit dem Pascal Rupp. Vom 11. bis 13. September ist im luzernischen Schöpfheim das 25. Schweizerische Blaskapellentreffen. Insgesamt 47 Schweizer Formationen zeigen, was sie können, schreibt das Organisationskomitee in einer Medienmitteilung. Unter anderem ist die Kiesentaler Blaskapelle von Kiesen dabei. Das OK erwartet rund 10'000 Gäste. Die Inselgruppe schaut auf ein gutes erstes Halbjahr zurück. Die Spitalgruppe macht knapp 42 Millionen Franken Gewinn, 16 Millionen mehr als im ersten Halbjahr fern. Das Ergebnis bestätigt der eingeschlagene Weg, schreibt die Inselgruppe in einer Mitteilung. Im Zusammenhang mit dem Bergsturz von Bondo startet heute in Pontresina der Prozess gegen 5 Leute. Die Bündner Staatsanwaltschaft wirft den Anklagten mehrfache fahrlässige Tötung vor. Angeklagt ist unter anderem die damalige Gemeindepräsidentin. Das Regionalgericht soll klären, ob die Behörden ihre Sorgfaltspflicht verletzt haben. Konkret, ob sie beispielsweise die Wanderwege hätten müssen sperren. Am Piz Cengalo sind vor 9 Jahren 3 Millionen Kubikmeter Fels ins Tal gestürzt und haben Strassen und Häuser vom Dorf Bondo zerstört. Das Dorf ist rechtzeitig evakuiert worden. Die Felsmassen haben aber auf einem Wanderweg 8 Leute begraben. Sie sind gestorben.
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1: Es ist auf einmal ja, recht freundlich der Morgen mit einem Gemisch aus Sonne und Wolken. Aber es ist eben auch Regen möglich. Heute sicher spätestens in der Nacht auf morgen wird es nass hier bei uns im Neo-Eisland. Temperaturen dazu so aktuell um die 13-14 Grad. Am Nachmittag ist es wieder sommerlich mit maximal 27 Grad.
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1: Es sind immer noch die Autobahnen, die man hier Geduld haben muss. Auf der A1 Zürich Richtung Bern zwischen Herkingen und der Verzeigung Lauterbach. Da muss man immer noch 10 Minuten mehr Zeit einrechnen wegen Verkehrsüberlastung. Ebenfalls auf der A1 Richtung Bern zwischen Kriegstetten und Schönbühl. Auch da stockt es immer noch auf mehreren Abschnitten. Und auch auf der A6 Lys Richtung Bern zwischen Münchenbuchsee und Schönbühl. Auch da braucht es ein paar Minuten mehr Geduld. Und bei der Hauptstrasse ist es immer noch durch Konofingen durch Richtung Stalden. Auch da stockt es aktuell um die 10 Minuten. Sonst habe ich aber keine gröberen Verkehrsmeldungen mehr. Ein Gruß ins Auto, gute Fahrt wünsche ich. Mit euch zusammen unterwegs an diesem Montagmorgen, 24. August, der Pascal Rupp und ich, Serena Klötzli. Und das hier sind Leonie und Callum Scott mit «Stay».

0: Neues begleitet euch durch den Montagmorgen, 21 Minuten vor den 9 Uhr haben wir. Auf die Weide die Kühe holen, den Käse von gestern ins Salzbad tun, ein Feuer machen, um aus der frischen Milch von den Kühen gerade wieder Käse zu machen. So fährt der Tag an auf der Alp Breitwang im Eritz.
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0: Die Familie Reusser verbringt dort ihren Sommer. Der Uli und Vreni mit ihren beiden Söhnen, zwei Angestellten und dem Lehrling. Diana Weiss hat sie begleitet.
2: Ich schaue Vreni Reusser über die Schulter. Sie macht am Morgen kurz nach den 5 Uhr alles parat für das Käse. Das heisst in ihrem Fall, ein Feuer machen. Das sind gerne ein schöner Moment in ihrem Ablauf am Morgen.
3: Ich glaube, das fasziniert alle Leute. Das Geräusch, das ist so, ich finde das so beruhigend.
2: Die Alp Breitwang hat eine offene Rauchküche. Heisst, das Feuer macht Vreni in einer Grube im Boden. Auf der einen Seite der Grube sind Steine aufgeschichtet zu einer kniehohen Mauer. Dort, wo es keine Mauer hat, kann Vreni dann später das Käsekäse auf das Feuer schieben.
3: Das sieht man schon nicht mehr überall. Es ist wirklich noch einfach ganz traditionell, ganz alt. Wir haben jetzt hier Strom, aber das geht auch ganz ohne Strom. So eben.
2: Die Rauchküche, die gekäset wird, ist der zentrale Raum der Alp. Von dort aus geht es in die Stube mit einem grossen Tisch und in die Zimmer der Familie. Die Angestellten haben im Stallgebäude ihr Zimmer. Die ganze Alp sei sehr alt, erzählt Vreni Reusser.
3: Wir wissen nicht genau, wie alt es ist. Die älteste Zahl, die wir gefunden haben, ist von 1826. Genau, also ist gerade heuer, wäre es 200-jährig. Die ist am Kessi, am Breitwang-Kessi. Da oben ist die Jahrzahl drauf.
2: Mindestens 200-jährig. Das macht auch Vreni immer noch Eindruck, der schon ihren 12. Sommer auf der Alp verbringt. Sie denkt gerne an all die Leute, die vor ihr hier gekäset haben.
3: Ich denke viel daran. Und ich denke auch daran, dass die wahrscheinlich wahnsinnig Freude hätten, wenn wir jetzt noch das Käse brauchen und einfach die Sache so weitermachen. Ich denke manchmal daran. Die sind sicher Freude. Das war eine riesige Arbeit, auch das ganze Hütchen aufzubauen. Der Boden, der da drin war, also die schweren Steine, alles hier bei der Grube, die schweren Steine, alles musste hergetragen sein. Die hatten kein Fahrzeug zum Herfahren. Also ich habe ganz grossen Respekt vor diesen Leuten. Mhm. Ja. Ich finde das eindrücklich.
2: Noch heute käset die Familie Reusser über dem Feuer. Das Vreni ist gelehrte Käserin. Hat sich auf der Alp aber auch noch mal umgewandelt. Ihr Mann, der Uli, der ist hier oben auf der Alp aufgewachsen. Er hat das Käse also von Kind an gelehrt.
0: Der Uli und das Vreni können beides. Käse und mit den Tieren. Meistens gehen ich aber der Uli am Morgen melken und ihn begleiten wir die Woche. Morgen sind wir dann wieder zu Besuch auf der Alp Breitwang im Eritz.
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0: We are the people, Empire of the Sun, hat gut gehört. Hier bei uns auf Neo 1 an diesem Montagmorgen. Jetzt haben wir gut 10 von 9. Hitzesommer, Trockenheit, braune Felder, Flüsse ohne Wasser, Fische, die sterben. Seit Wochen beschäftigt die Hitze die Schweiz. Mittlerweile hat es zwar ein bisschen geregnet und ist ein bisschen weniger heiß. Hitze und Trockenheit sind aber gängig noch Thema. Es gibt aber auch Leute, die vom Wetter den Sommer haben profitiert.
1: Wir haben die Bauzeit bis jetzt sehr gut erlebt. Das Wetter ist uns sicher entgegengekommen. Die Trockene, die auch noch ein bisschen zu arbeiten macht, ist für die Bauarbeit eigentlich gut gewesen.
0: Sagt Christoph Zbind, er ist Gemeindepräsident von Oberthur und redet von den Baubüzen am Möschbergweg. Was der genau gemacht wird, wie weit das Projekt ist und wie es weitergeht, wir erzählen es euch am 9 Uhr in den Nachrichten.
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0: Das ist der Montagmorgen. Hier bei uns auf Neo 1, es ist 9 Uhr. Und das Nachrichten-Update diesen Morgen gehört von Pascal Rupp.
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2: Der mühsame Teil ist schon gleich durch. Die Bütze am Möschbergweg zwischen Grosshochstädt und Obertal kommen voran. Die Baubütze auf dem Schulareal zu Oberdiessbach sind fertig und das Wetter ein Mix aus Sonne und Wolken diesen Morgen gegen Mittag lockert es auf. Seit knapp einem Jahr saniert die Gemeinde Obertal den Möschbergweg. Gleichzeitig werden alle nötigen Werkleitungen für die geplante Überbauung Möschberg West eingebaut. Auf dem Gebiet der Grenze zur Gemeinde Grosshochstädt sind 17 Häuser mit 29 Wohnungen angedenkt. Auch dank dem trockenen Wetter ist das Bauen bis jetzt gut gelaufen, erzählt der Obertaler Gemeindepräsident Christoph Zbinden. Auch wenn die Leute nicht nur Freude haben, dass die Strasse zwischen Grosshochstädt und Obertal wegen der Bütze zu ist.
3: Wir hatten sehr wohl Reaktionen und es ist auch verständlich, dass es für die Bevölkerung mühsam war. Vor allem über eine so eine lange Zeit, wenn die Strasse zu ist. Und dort hat es sicher Diskussionen gegeben, aber es ist auch ein Verständnis so gestossen und wir haben dort auch probiert, vor allem mit einer guten Kommunikation die Bevölkerung immer sehr gut mitzunehmen.
2: Der Deckbelag ist mittlerweile drauf, jetzt braucht es noch ein paar Abschlussbüzen.
3: Sobald die Strasse wieder offen ist, voraussichtlich Mitte September, dann eigentlich der mühsame Teil durch. Es wird sicher manchmal noch Baustellenverkehr haben, aber man kann fahren und hat wieder Durchgangsverkehr.
2: Nach der Strasse sind dann die Investoren dran mit der Überbauung Möschberg-West. Der Obertaler Gemeindepräsident Christoph Zbinden geht davon aus, dass die Investoren bis Ende Jahr die Bauung abmachen können. Nach 2 Jahren Bauen sind die Bütze auf dem Schulareal zu Oberdiessbach fertig. Die Primarschulräume sind saniert und umgebaut. Auf dem Schulareal gibt es dazu einen Neubau mit 4 Klassenzimmern und einer Mediathek, meldet die Gemeinde Oberdiessbach heute. Alle Schulkinder haben seit Anfang dieses Schuljahres im Ortsteil Oberdiessbach Schule. Die Stimmberechtigten haben vor 3,5 Jahren Ja gesagt zu 16 Millionen Franken für das Gesamtprojekt mit der Sanierung des Geissbühlerhauses. Die Gemeinde Oberdiessbach hat die Schlussabrechnung noch nicht, geht aber davon aus, dass das bewilligte Geld reicht. Die Inselgruppe schaut auf ein gutes erstes Halbjahr zurück. Die Spitalgruppe macht knapp 42 Millionen Franken Gewinn, 16 Millionen mehr als im ersten Halbjahr fern. Das Ergebnis bestätigt den eingeschlagenen Weg, schreibt die Inselgruppe in ihrer Mitteilung. Die Gruppe hat von Januar bis Ende Juni gut 28'200 Patientinnen und Patienten stationär behandelt. Das sind 0,4% mehr als in den ersten 6 Monaten fern. Sunrise und Salt wollen beim Handynetz in den ländlichen Gebieten in Zukunft enger zusammenarbeiten. Die Bevölkerung auf dem Land soll die gleiche Netzqualität haben wie in den Städten, schreiben die beiden Unternehmen in ihrer Mitteilung. Sie haben eine Absichtserklärung unterschrieben. Die Bevölkerung auf dem Land würde profitieren, weil sich die Handys durch das Zusammenarbeiten mit mehr Antennen können verbinden können. Salt und Sunrise betonen, dass beide Unternehmen komplett unabhängig bleiben.
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0: Mal ein paar Wochen, mal ein paar Sonnenstrahlen. Der Himmel ist am Morgen ein bisschen durchzogen, aber es ist trocken. Regnen ist aber gleich noch ein Thema heute. Muss sicher spätestens in der Nacht auf den Dienstag wird es wieder nass. Das ist sogar Gewitter möglich im Neo-Eisland. Temperaturen heute aktuell bei 12-13 Grad. Am Nachmittag gibt es maximal 27.
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0: Von der Autobahn habe ich noch eine Meldung, und zwar von A1 Zürich Richtung Bern zwischen Kriegstätte und Schönbühl. Da stockt es nach wie vor wegen Verkehrsüberlastung. Plus minus eine Viertelstunde muss man dort im Moment noch einrechnen. Und auch noch ein bisschen Nordzeit geht es vorwärts durch Konufingen durch Richtung Stalden. Da muss man etwa 5 Minuten mehr Zeit einrechnen. Das ist aber gerade alles aktuell. Ein grosses Auto, haben die Sorge unterwegs.

0: zum Beispiel von Baschi. Der Basler Musiker hat Anfang August ein neues Album rausgegeben. Und genau das frische Album «Bürgin» nehmen wir ein bisschen genauer unter die Lupe heute. Der Jürgen Lehmann hat mit dem Baschi gesprächelt, wie der Baschi ins Rampenlicht ist gekommen und was sein Leben in jungen Jahren geprägt hat. Das hören wir plus minus im Viertel ab 9. Am Mikrofon für euch der Pascal Upp und ich, Zerina Klötzli. Guten Morgen zusammen.
1: Ciao zusammen.

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0: Sia mit Amazing hat er gehört. Hier bei uns auf Neo 1, 4 ab 9 haben wir jetzt. Er war zarte 17, anfangs 2004. Der Schweizer Fernseher hat dann das Format Music Star lanciert. Das Konzept ist bekannt. Wer kann singen oder glaubt, dass Talent um ist, kann sich anmelden und wird dann der Öffentlichkeit präsentiert. Der Jüngste in dieser ersten Staffel, der Schüler Sebastian Bürgin. Heute ist der Baschi, mit dem Namen kennt die Schweiz, seit über 20 Jahren mit seinem 10. Album unterwegs.
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0: Der Jürgen Lehmann hat den Baschi eingeladen.
2: Und vorweg, ich höre jetzt Baschi seine Musik persönlich nicht häufig mit Absicht. Wenn sie mir begegnet, im Radio oder so, dann finde ich, der Baschi und seine Songs, die gehören dazu. Und der eine oder andere ist bei mir über all die Jahre geblieben hängen. Auch weil der Baschi ganz ein gutes Gespür für Melodien hat. Aber anders ist es beim Baschi selber. Der Baschi finde ich ganz einen guten, geraden, gleich 40-jährigen Mann. Klar spinnt er zwischen ihnen und schaut drüber aus, aber im Grunde genommen ist er würde selber sagen,
3: schon gar kein Held, aber ein lieber Sieg.
2: Ein lieber Sieg. Das ist er. Wirklich. Wir begegnen einander seit den Anfängen. Und schon anfangs Nullerjahr haben wir es gut können zusammen. Er ist ein Schnurri, ein Showman, das muss sein, klar. Aber mir kommt nicht so manche Sinn, der so genau weiss, was er kann und auch, was er nicht kann, wie der Baschi. Jahrgang 86, Sohn vom Coiffeur, das Gelterkinde.
4: Hinten raus hat es ein kleines Gärtchen gehabt, wo sich die ganze Familie dann am Feuer oben getroffen hat. Das Coiffeurhaus dann oben in, wo Grosseltern gewohnt haben von meinem Vater, wo wir viel zu Mittag gegessen haben natürlich. Das ist sicher mal ein prägendes Bild.
2: Eine gute Kindheit, prägt vom Geschäft, das seine Eltern betrieben haben, Coiffeur Bürgin. Man kennt einen im Dorf. Dann kommt schnell der Sportplatz, wie der Baschi erzählt. Er war ein guter Fußballer, bis in die Regionalauswahl hat er es geschafft. Die Sarnen waren dann auch immer die Juniorenlager.
4: Immer die erste Woche der Schulferien, 120 Kinder, Juniorenlager, eine Woche lang Fußball gespielt.
2: Im Chor war er auch und eine Band hatte er schon früh gehabt. Erste Auftritte im Marabu, das Gelterkinde. Die Mutter, die sei vorab bei ihnen, was der Musikgeschmack angeht.
4: Mit den alten Sachen von Pink Floyd über Eric Clapton, Santana, also querbeet, also dort hat sie mich schon mal auf den richtigen Weg geführt. Dann die erste Gitarre.
2: Das mit dem Unterricht sei dann nicht so erfolgreich gewesen, lacht er.
4: Ein zweiter Santana wird ich definitiv nicht. Noten lesen ist mich natürlich können jagen. Das hat mich alles nicht interessiert. Ich wollte natürlich cool ein paar Chords spielen und dazu dann schon bald singen.
2: Es sei dann schon gleich mal die Mundartmusik gewesen, die er gepackt
4: hat. Zürich West, Bad Endochsen, Stefan Eicher. Aber auch ein gewisser Herr Göllen, der mich dort mit dieser allerersten Scheibe auch natürlich abgeholt hat. Und so bin ich dann in das reingerutscht.
2: Er war nicht der Nerd, der da stundenlang an seinem Talent gefielt hat. Eher im Gegenteil.
4: Ich habe gerne gesungen, bin gerne unter Leuten gewesen. Und wirklich, also ich kann es nicht anders sagen, der erste Schritt war einfach die Anmeldung an das Musikstag.
2: Gerade 17 geworden, heute weiss er und mir einen folgenschweren Entscheid, der seinen Weg nicht ausschliesslich, aber doch wesentlich geprägt.
0: Der Teenie Sebastian Bürgin hat sich also für Music Star angemeldet und ist dann plötzlich in der Schweizer Wohnstube daheim gewesen.
5: Ein chaotischer, ein lustiger, einer, der immer gut drauf ist. Ich gehe in die Schule. KV-Schule.
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5: Blume. Also eigentlich ist es lustig, meine Eltern haben ein Coiffeurgeschäft. Aber wieso sehe ich jetzt einen Hut an? Ja, ich habe gerne Kappen und Hüte, das ist klar. Aber ich style gerne meine Haare und so. Und heute Morgen habe ich einfach nicht genug Zeit dafür.
0: Jung, herzig, unschuldig. Die Schweiz hat Sebastian Bürgin ein bisschen ins Herz geschlossen. Oder Jö-Effekt hat da sicher mitgewirkt. Wir hören heute einen Song, der in die Jugend zurückschaut. Er heisst 1700 Stutz. Und für alle Gerüchte aus der Welt schaffen. Es geht in diesem Song um seine erste selber gekaufte Gitarre. Nicht um andere Vergnügen.

0: The Ray Dalton, Go Dad High, war das hier bei uns auf Neo 1. Das ist der Montagmorgen, 9:30 Uhr haben wir jetzt. Und wie jeden Montag gibt es auch heute einen kleinen Tipp aus der Küche.
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0: Letzte Woche hat uns der Wüde eine sommerliche Pasta-Idee erzählt. Nichts Schwieriges, das Spektakuläre daran ist vor allem eine Zutat. Der Aperol. Die orange, leuchtige Flüssigkeit, die die Hauptzutat für einen bekannten Sommertrink ist. Was der Wüde heute erzählen hat, das weiss der Jürgen Lehmann.
2: Kombinationen, auch unerwartete, sind im Wüde seine Geheimwaffen. Eben ihre Tomatensauce für Pasta.
3: Und dann ist auch so Orange, Münzen, Zitronen, das ist alles kühlend, oder? Und dann ist die Tomate, die schon etwas wärmend ist, aber dann noch die Orange, die abkühlt, oder? Die etwas Frische bringt.
2: Das Aperol-Pasta-Rezept gibt es wie alles andere zum Nachhören. Ein Löffel Fruchtkonfit zum Beispiel in Salatsauce oder sonst in Saucen kann total spannend sein. Also, jetzt gehen wir rüber zum Brokkoli. Wir machen einen Salat, den man zum Beispiel für ein Grillfest mitnehmen kann.
3: So ein bisschen die Grillfest und so, man kennt ja die normalen Salate wie Rüebli und so. Und die sind auch sehr gut, oder? Auch Rüebli kann man mal mit Orangen und mit noch Cashewnüsse und Weinbeeren und so kann man, und auch Äpfeln kann man alles noch pimpen. Aber wir machen mal etwas, was vielleicht nicht jeder mitbringt. Wir nehmen den Brokkoli, tun den abschneiden unten, so Röseli ziehen. Und den Stiel, den könnt ihr auch ganz unten abschneiden und dann schälen. Und dann das grobe wegnehmen, ein bisschen Würfel schneiden, dann könnt ihr es mitkochen.
2: Der Brokkoli im gut gesalzenen Wasser kochen. Salz ist auch gut für die grüne Farbe. Und dann kühlen, wenn der Brokkoli gar ist. Das braucht so wegen der grünen Farbe. Also, Salat heisst, es braucht eine Sauce.
3: So Brokkoli eignet sich auch noch gut so ein bisschen asiatisch oder ein bisschen Sesam, ein bisschen Sesampaste. Wenn man mag, ein bisschen Chili, ein bisschen geröstete Erdnüsse, geröstete Cashewnüsse, ein bisschen Sesam, ein bisschen Sojasauce. Und dann tun wir das alles verrühren. Und jetzt fällt auch noch ein bisschen Säure. Und ich mache dann noch schöne Zitronen, tue die auspressen, Zitronen zesten und das tue ich separat mitnehmen. Und dann, wenn ich ins Grillfest gehe, kann ich vor Ort, tue ich das dann dort rein.
2: Warte damit drum, weil die Säure eben die grüne Farbe angreift. Und dann würde es dann nicht mehr so schön frisch aussehen.
3: Du nimmst es einfach mit und im letzten Moment tust du es drunter. Schönen frischenden Thai- oder Asia-Brokkolisalat mit diesen Erdnüsse und dem Crunch. Und dann noch die frische vor frischen Zitronen oder Limetten. Und er ist schön grün, knallig, einfach mega leicht und gut.
2: So viel zu unserem Brokkolisalat. Bis in einer Woche.
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0: Musik aus den 70er Jahren habt ihr gehört hier bei uns auf Neo 1 an dem Montagmorgen, 24.08. 14.10 Uhr jetzt. Und es gibt einen kleinen Rückblick in der Musikgeschichte hier bei uns.
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0: Schlagzeug, Trompete, Gitarre, Bass, Xylophon, es gibt häufige Instrumente. Ein paar stechen aber irgendwie noch etwas extremer aus als vielleicht andere. Nicole Gerber.
2: Die einen erkennen es geht sofort. He? Für die anderen, das ist ein Didgeridoo. Ein traditionelles Blasinstrument aus Australien, aus Down Under. Endlose Strassen, rote Erde, Kängurus, Surfen. Das verknüpfe ich mit Australien. Ein bisschen klischeehaft, ich weiss es. Aber auch der Song «Down Under» von «Man at Work» gehört zu Australien wie das Didgeridoo und das Känguru. Das ist eine Hymne auf Freiheit, Fernweh und einen Roadtrip quer durch den Kontinent. Auf der anderen Seite von unserer Erdkugel. Das Ganze verpackt in einem sehr melodiösen, lockeren Song mit Reggae-Feeling. Aber dieser Song kann mehr. Zwischen Reggae-Beat und Querflöte steckt ein satirischer Text mit der Aussage, Australien verkauft seine Kultur und fördert Klischees. Voilà. Mittlerweile aber gehört Down Under zum australischen Kulturgut und wird immer wieder gerne bei grossen Anlässen gespielt. Wie auch beispielsweise bei der Abschlussfeier der Olympischen Sommerspiele im 2000 Sydney.
3: Yeah, that was a big moment. That was exciting.
2: Der Sänger und Songschreiber von Man at Work, der Colin Hay, hat erzählt, das war ein grosser Moment für sie als Band. Der dürfen aufzutreten, das Ganze war sehr aufregend. Down Under ist Ende November 1981 rausgekommen. Es hat eine Weile gedauert, aber schlussendlich ist dieser wunderbare Song ein Welthit geworden.
0: Vor genau 44 Jahren bei uns auf Platz 1 in den Charts gewesen. Die inoffizielle Hymne von Australien. Down Under von Man at Work. Jetzt geht es am Montagmorgen hier bei uns auf Neo 1.

0: 6 Uhr fertig und das Wetter ein Mix aus Sonne und Wolken diesen Morgen gegen Mittag lockert es auf. Seit knapp einem Jahr saniert die Gemeinde Obertal den Möschbergweg. Gleichzeitig werden alle nötigen Werkleitungen für die geplante Überbauung Möschberg-West eingebaut. Auf dem Gebiet der Grenze zur Gemeinde Grosshochstetten sind 17 Häuser mit 29 Wohnungen angedenkt. Auch dank dem trockenen Wetter ist das Bauen bis jetzt gut gelaufen, erzählt der Obertaler Gemeindepräsident Christoph Zbinden. Auch wenn die Leute nicht nur Freude haben, dass die Strasse zwischen Grosshochstetten und Obertal wegen der Büzen zu ist.
1: Wir hatten sehr wohl Reaktionen gehabt, und es ist auch verständlich, dass es für die Bevölkerung mühsam war. Vor allem über eine so eine lange Zeit, wenn die Strasse zu ist. Und dort hat es sicher Diskussionen gegeben, aber es ist auch ein Verständnis so gestossen und wir haben dort auch probiert, vor allem mit einer guten Kommunikation die Bevölkerung immer sehr gut mitzunehmen.
0: Der Deckbelag ist mittlerweile drauf, jetzt braucht es noch ein paar Abschlussbüzen.
1: Sobald die Strasse wieder offen ist, voraussichtlich Mitte September, dann eigentlich der mühsame Teil durch. Es wird sicher manchmal noch Baustellenverkehr haben, aber man kann fahren und hat wieder Durchgangsverkehr.
0: Nach der Strasse sind dann die Investoren dran mit der Überbauung Möschberg-West. Der Obertaler Gemeindepräsident Christoph Zbinden geht davon aus, dass die Investoren bis Ende Jahr die Bauung abmachen können. Nach 2 Jahren Bauen sind die Büzen auf dem Schulareal zu Oberdiessbach fertig. Die Primarschulräume sind saniert und umgebaut. Auf dem Schulareal gibt es dazu einen Neubau mit 4 Klassenzimmern und einer Mediathek, meldet die Gemeinde Oberdiessbach heute. Alle Schulkinder haben seit Anfang dieses Schuljahres im Ortsteil Oberdiessbach Schule. Die Stimmberechtigten haben vor 3,5 Jahren Ja gesagt zu 16 Millionen Franken für das Gesamtprojekt mit der Sanierung des Geissbühlerhauses. Die Gemeinde Oberdiessbach hat die Schlussabrechnung noch nicht, geht aber davon aus, dass das bewilligte Geld reicht. Die Inselgruppe schaut auf ein gutes erstes Halbjahr zurück. Die Spitalgruppe macht knapp 42 Millionen Franken Gewinn, 16 Millionen mehr als im ersten Halbjahr fern. Das Ergebnis bestätigt den eingeschlagenen Weg, schreibt die Inselgruppe in ihrer Mitteilung. Die Gruppe hat von Januar bis Ende Juni gut 28'200 Patientinnen und Patienten stationär behandelt. Das sind 0,4% mehr als in den ersten 6 Monaten fern. Sunrise und Salt wollen beim Handynetz in den ländlichen Gebieten in Zukunft enger zusammenarbeiten. Die Bevölkerung auf dem Land soll die gleiche Netzqualität haben wie in den Städten, schreiben die beiden Unternehmen in ihrer Mitteilung. Sie haben eine Absichtserklärung unterschrieben. Die Bevölkerung auf dem Land würde profitieren, weil sich die Handys durch das Zusammenarbeiten mit mehr Antennen verbinden können. Salt und Sunrise betonen, dass beide Unternehmen komplett unabhängig bleiben.
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3: Das Wetter heute, das ist eigentlich meistens freundlich, auch wenn es etwa mal ein paar Wolken rum hat. Regen beschäftigt uns heute, aber dann gleich auch noch spätestens in der Nacht auf morgen wird es dann wieder nass sein bei uns im Neo 1 Land. Und die Temperaturen heute, die sind aktuell so um die 13, 14 Grad. Am Nachmittag ist es dann tauwärmer mit um die 27 Grad.
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3: Auf der Strasse sieht aktuell alles ruhig aus. Da habe ich noch keine Meldungen aus dem Neo 1 Land. Ich wünsche eine gute und eine sichere Fahrt.

Und jetzt, nach der Szene, gehen wir in eine Stunde lang, wo einfach Musik läuft für euch. Zum Beispiel My Immortal. Den Hit, den hören wir noch in den nächsten 10 Minuten. Und der neue Hit So Easy to Fall in Love von der Olivia Dean. Mit dem hier starten wir jetzt in die Stunde Nonstop Musik. Am Mikrofon für euch Zerina Klötzli. Wir hören uns am 11 Uhr wieder.

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0: Unterwegs mit Neo 1 an diesem Montagvormittag, es ist 11 Uhr.
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2: Aus der Redaktion der Pascal Rupp. Im ehemaligen Restaurant Tannen Zeschow gibt es Wohnungen. Die Mitwirkung zum Ausbau der Solothurner Westtangente startet und das Wetter gegen Mittag lockert die Wolken auf und es ist sonnig. Aus dem ehemaligen Restaurant Tannen Zeschow in der Gemeinde Eggiwil soll es Wohnungen geben. Der Marco Re. Aus dem ehemaligen Restaurant Tannen Zeschow in der Gemeinde Eggiwil soll es Wohnungen geben. Der Marco Reto Zisset, der das Gebäude gekauft hat,

0: Gelenkelektrobusse sind aus Sicht vom Komitee die schnellere, günstigere und flexiblere Lösung. Das Komitee braucht 400 Unterschriften, für das die Initiative zustande kommt. Fast 30'000 Fahrzeuge pro Werktag. Kaum eine Strasse im Kanton Solothurn wird so fest gebraucht wie die West-Tangente der Stadt Solothurn. In den Hauptverkehrszeiten gibt es häufig Stau, zum Teil zurück bis auf die Autobahn A5. Der Kanton hat darum zusammen mit dem Bundesamt für Strassen mehrere Massnahmen ausgeschafft, schreibt er heute in einer Medienmitteilung. Unter anderem ist eine neue Abfahrtsrampe vom Knoten Lackenhof geplant. Insgesamt kostet die Massnahme rund 13 Millionen Franken. Bis am 18. September kann die Bevölkerung ihrer öffentlichen Mitwirkung sagen, was sie von den Plänen halten. Gute Monate für die Schweizer Maschinen-, Elektro- und Metallindustrie. Zwischen April und Juni hat die Tech-Industrie 14,4% mehr Bestellungen können entgegennehmen. Im gesamten ersten Halbjahr gibt es ein Plus von gut 12%, meldet der Branchenverband SwissMem. Der Umsatz ist in den Monaten April bis Juni um 1,7% gestiegen. Die Branche hat eine lange Durststrecke hinter sich, ist sich jetzt aber am Erholen. Bei den Aufträgen gibt es das vierte Quartal hintereinander ein Plus. Und noch eine Meldung vom Sport Schutten. Der Michael Heulen verlässt der FC Thun nach einer Saison wieder. Der 25-jährige Aussenverteidiger wechselt zu Heidenheim in die zweite deutsche Bundesliga, melden die beiden Clubs. Bei Heidenheim unterschreibt der Heulen einen Vertrag für die nächsten 4 Saison. Es sei sein ausdrücklicher Wunsch gewesen, zu wechseln, schreibt der FC Thun.
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2: Das Wetter der Vormittag, das ist mehr oder weniger freundlich, mal mit etwas mehr, mal mit etwas weniger Sonne. Temperaturen dazu, die sind wieder sommerlich, dann am Mittag mit maximal 27 Grad. Regen ist aber heute gleich auch noch Thema. Spätestens in der Nacht auf den Dienstag wird es dann wieder nass hier bei uns im Neo 1 Land.
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2: Von der Strasse aus dem Neo 1 Land habe ich aktuell keine Verkehrsmeldungen. Ihr solltet überall gut vorwärts kommen. Grüße ins Auto, habt Sorge unterwegs.

Ab der 11:30 übernimmt Lara Kipft das Studio. Sie begleitet euch zusammen mit dem Pascal Rupp durch den Montagmittag. Und auch mit dabei für die nächsten 4,5 Minuten. Der Rapper Eminem mit seinem Hit «Without Me». Mein Name ist Arina Klötzli. Ich wünsche einen gebigen Rest. Tschüss zusammen.

0: in my arms, das ist Kylie Minogue hier bei Neo 1.
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0: Kisten um Kisten schleppen, grosse, schwere Möbel, die kaum durchs Stegenhaus passen. Ja, wenn es um das Zügeln geht, kann es schnell mal kompliziert und streng werden. Aber wenn dann der Kollege oder die Kollegin fragt, ob man helfen kann, ja, so nein, sag, ist der auch nicht einfach. Man will ja auch helfen. Pascal Ruben, hast du das letzte dürfen oder müssen helfen?
2: Ja, ich hatte Glück. Ich hatte schon lange niemand mehr gehabt, der gefragt hat. Ich bin auch nicht so gut im Nein sagen meistens.
0: Ja. Was man halt so macht als guter Kollege oder man hilft dann gleich. Wichtig ist ja da vor allem, dass man gut plant, dass man eine Ahnung hat, was, wie, wenn, wo. Das ist schon bei uns so, wenn wir irgendwie eben in eine neue Wohnung zügeln. Umso wichtiger ist es aber ja, je mehr dass es zum Zügeln gibt.
2: Ja genau, besonders wichtig, dass alles klappt, ist, wenn zum Beispiel ein Spital zügelt oder auch ein Teil von einem Spital. Am Wochenende hat die Frauenklinik vom Inselspital gezügelt. Zurück ins alte Daheim. Wir haben mit den Verantwortlichen über die gezügelten Geräte. Die gehören zum 4. ab 12 in einem Beitrag.
0: Ja, so von vorne weg, wenn der Pesco noch easy helfen. Zum Glück, gell? Das da nicht mehr
2: ja, da bin ich jetzt noch froh.
0: Da hat er mir dankend abgelehnt.
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0: Tipptopp in Sachen auf der Straße. Wir haben keine Meldungen, haben Sorge. Für euch im Studio an diesem Montagmittag der Pascal Rupp und ich, Lara Kipf. Ciao zusammen.
2: Salut zusammen.

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1: Selfish, das ist Musik von Justin Timberlake hier bei Neo 1. Im Hintergrund eigen Mönch und Jungfrau, die sich in der Abendsonne herrlich präsentiert haben. Im Vordergrund eine Bühne auf dem See, die in knalligen Farben geleuchtet hat. So hat es vom 8. Juli bis zum 22. August an dem Thuner Seespiel ausgesehen. Das Erstspiel haben heute das Kult-Musical Grease aufgeführt und nach der Derniere letzten Samstag eine sehr positive Bilanz gezogen.
2: Wir konnten über 85.000 Zuschauer begeistern dieses Jahr und das ist ein absoluter Rekord für uns.
1: Hat Geschäftsführerin Christina Lindenlaub im Interview mit Neo 1 erzählt. Mitverantwortlich für den Erfolg sind sicher die Bekanntheit des Stück und die gute Musik, aber auch die Schauspielerinnen und Schauspieler, die bei den insgesamt 29 Vorstellungen sind auf der Bühne gestanden. Eine von ihnen war die Hauptdarstellerin Janine Michelle Wacker. Sie hat die Rolle vor Sendung gespielt. Dass sie jetzt am Samstag schon die Derniere hatte, das ist ein bisschen surreal.
3: Irgendwie noch viel zu früh, weil man hat so das Gefühl, es geht jetzt ewig weiter. Wir haben jetzt so einen endlosen Sommer. Wir haben ja auch so Glück gehabt mit dem Wetter. Also in meinem Kopf ist es irgendwie so, als würden wir jetzt einfach noch monatelang in dem Wahnsinns-Sommer weiterspielen. Aber ja, jetzt ist es fertig. Und ich glaube, so richtig kommt es dann erst an, wenn wir alle wieder jeweils daheim sind.
1: Was jetzt von all diesen Vorstellungen noch bleibt, sind Haufen Erinnerungen. Erinnerungen an ganz viele schöne Momente. Da eine besondere rauszuheben, sei schwierig.
3: Jeder Abend war immer wieder so wunderschön. Es hat so viele verschiedene Stimmungen gegeben. Aber ich kann mich erinnern an einen Abend, wo wir unter anderem einen Regenbogen hatten und so wunderschönes, warm rosarotes Licht. Und das ist schon irre, das vergisst man nie mehr.
1: Schwärmt die Hauptdarstellerin Janine Michelle Wacker, die beim Musical Grease die Sendung gespielt hat. Ihr hat aber nicht nur die besondere Stimmung gefallen, sondern noch die Songs.
4: Tell me more, tell me more, did you get very far?
3: Eines meiner absoluten Lieblingslieder zum Singen war jeden Abend Summer Nights. Ich finde, es ist einfach so ein ikonischer Song und so eine gute Laune, so eine gute Melodie. Und ja, und die ganze Gruppe, die ganze Cast ist mit auf der Bühne. Wir gestalten alle zusammen das Lied und das hat einfach jeden Abend mega Spass gemacht.
1: Ob die Songs, die Stimmung, das Publikum oder das Stück selber, die Hauptdarsteller hat nach der Derniere von der Thuner Seespiel 2026 letzten Samstag auf viele schöne Momente zurückgeschaut.

0: Roar, das ist Katy Perry, die uns hier bei Neo 1 in die Mänti-Mittagspause hinein begleitet.
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0: Grüß euch miteinander, jetzt ist 12 Uhr.
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5: Der Mittag mit dem Pascal Rupp. Der Kanton Bern saniert ab heute die Kantonsstrasse zwischen Latzwil und Bleienbach. Eine knappe 4 Millionen Franken Minus für die SCL Tigers AG. Und das Wetter, der Name ist sonnig und wird bis 27 Grad warm. Gegen Abend gibt es wieder mehr Wolken. Wer von Latzwil auf Bleienbach will oder diesen Weg, muss ab heute auch ein bisschen mehr Zeit einrechnen. Der Kanton Bern erneuert die Kantonsstrasse vom Abzweiger Rütschelenstrasse bis zur Hohle. Das ist ein Abschnitt von rund 540 Metern Ausgangslotzu. Es geht um einen Rand der Strasse, die Entwässerung und einen neuen Deckbelag, erklärt der Oberaargauer Strasseinspektor Adrian Steffen.
6: Wir haben einfach diverse Belagschäden, Flicken, Risse, die einfach, halt einfach ja, die Alterung mit sich bringt. Und jetzt ist der Zeitpunkt da, dass wir diesen Teil innerorts müssen ersetzen und dann wird nachher einen lärmarmen Belag einbauen.
5: Ausserorts sieht die Strasse noch genug gut zu Weg, ergänzt der Adrian Steffen. Während der Büze ist nur eine Spur offen, der Verkehr wird mit Ampeln geregelt. Für Lastwagen ist die Strasse ganz gesperrt.
6: Wir haben nicht übermässige Strassenbreite. Und darum haben wir gesagt, nehmen wir den Lager.
5: Ist die Strasse ganz gesperrt.
6: Wir haben nicht übermässige Strassenbreite. Und darum haben wir gesagt, nehmen wir den Lastwagenverkehr raus.

0: In den neuen Räumen gibt es vor allem Platz für die Angestellten. Computech wird vom November bis im Frühling bauen. Werkhof und Feuerwehr in der Gemeinde Eriswil brauchen mehr Platz. Eine Arbeitsgruppe hat darum verschiedene mögliche Varianten angeschaut und dem Gemeinderat einen Vorschlag gemacht. Der Eriswiler Gemeinderat hat sich entschieden, das Feuerwehrmagazin und den Werkhof an den beiden Standorten zu erweitern, schreibt er in einer Mitteilung. Es soll kein Neubau für beides zusammen geben. Die Arbeitsgruppe arbeitet jetzt für beide Gebäude ein Vorprojekt aus. Eine knappe Viertelmillion Minus. Die SCL Tigers AG macht im Geschäftsjahr 25-26 240'000 Franken hinter sie. Letztes Jahr hat es beim Langnauer Hockey Club noch 10'000 Franken plus gegeben. Bei den Tickets ist dank einer Auslastung von 95% ähnlich viel wie in der Saison vorher reingekommen, schreiben die Tigers heute. Der Langnauer Club hat aber ihre Gastronomie weniger eingenommen. Dazu haben im Jahr vorher spezielle Anlässe gekesselt, besonders das Göllenkonzert und das Länderspiel von Schweizer Nazi. Auch beim Sponsoring und der Werbung ist die Saison oder letzte Saison weniger Geld reingekommen. Weiter schreiben die SCL Tigers, dass der Emanuel Jakob, Operativleiter von Jakob Rope Systems, neu in Verwaltungsrat ist gewählt worden.
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2: Es gibt einen Mix aus Sonne und Wolken heute Nachmittag. Gerade den Bergen könnte es noch mal ein bisschen regnen oder ein Gewitter geben. Den meisten Orten bleibt es aber trocken bei warmen 27 Grad. Am morgen Dienstag wird es wie heute zuerst mal nass. Auf einen Nachmittag trocknet es dann aber ab. Es wird ein bisschen kühler, ist aber gäng noch gäbig warm. Und voraussichtlich ist es dann am Mittwoch ist es dann voraussichtlich den ganzen Tag freundlich.
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2: Da kommen störungsfrei durchs Neo 1 Land. Wir haben keine Meldungen. Gute Fahrt! Während letzten Samstag viele Menschen das Wochenende genossen haben, vielleicht etwas länger bleiben liegen und näher gemütlicher gemacht haben, hat die Frauenklinik vom Inselspital grosse Zügelte gehabt. Die ganze Frauenklinik ist ins frisch sanierte Marie-Colline-Haus gezügelt. Also nichts mit ausschlafen und ein gemütlicher machen für all die, die hier geholfen haben. Warum die Zügelte gleichwohl nicht angeschnäckelt hat und was jetzt anders und besser ist als vorher, das hören wir etwa im Viertel ab. Beim Studio am Mittag, Lara Kipp, wünsche ich einen guten Tag.

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0: guten Wünsche, ihr hört es schnell eins an diesem Montagmittag. Wer selber schon mal gezügelt ist, weiss, es gibt definitiv Fäckigeres. Kisten schleppen, alles wieder frisch einrichten. In der Regel scheisst einem das ja, so ein bisschen an. Ganz anders war es am Samstag beim Berner Inselspital. Dort hat die Frauenklinik und die Neonatologie, also die Abteilung für Neugeborene, gezügelt. Vom Theodor Kocherhaus ist es zurück ins frisch sanierte Marie-Collinet-Haus.
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0: Nach 6 Jahren Sanierung ist es für die Frauenklinik so also zurück ins alte Daheim gegangen, Jasmin Wüttrich.
2: Und das Zügeln hat überhaupt nicht angeschneckelt, hat Andrea Ramseyer, Hebamme und Teamleiterin der Frauenklinik, im Vorfeld erzählt.
3: Die Vorfreude ist riesig, und zwar bei allen, wirklich im ganzen Team. Es freuen sich alle auf den Start in diesen neuen Räumen, und sie sind wirklich für uns gemacht, und das ist schön.
2: Und auch die leitende Ärztin vor Geburtsstation, Jarmila Stanovic, sagt:
4: Gerade wenn es so jetzt wirklich diese Endphase ist, sind wir, glaube ich, alle extrem nochmal motiviert und begeistert und freuen uns unheimlich.
2: Das auch, weil das frisch sanierte Marie-Gollet-Haus schöner und moderner ist als das Provisorium im Theodor-Kocher-Haus.
4: Die Farben sind ganz anders, es ist viel freundlicher, viel heller, aber auch Wärme durch diese Rottöne.
2: Die Atmosphäre ist wärmer, gemütlicher und heimeliger.
4: Das ist immer das Ziel, dass wir eben nicht nur die Frauen in der Geburtshilfe, aber auch in der Gynäkologie, dass die Frauen sich eben tatsächlich hier gut und ja, professionell, aber eben auch familiär aufgehoben fühlen.
2: Die Frauenklinik im Marie-Collinet-Haus ist auf die Bedürfnisse besser angepasst, sagt die Hebamme Andrea Ramseyer.
3: Es ist halt gebaut, für dass es zum Gebären da ist. Und das andere war ein Provisorium. Die Räume waren vorher viel grösser, sie sind hier ein bisschen kleiner. Das macht es aber dadurch heimeliger und angenehmer. Und es ist weniger ein Saal und mehr ein Zimmer. Und das ist für die Geburt ganz sicher ein Vorteil.
2: Klar ist aber auch, dass es noch ein Moment geht, bis alles eingespielt ist.
3: Wir sind natürlich alle geschult worden in den neuen Räumen. Auch genau all die Notfallabläufe, die sind nicht das erste Mal werden die gemacht, die sind schon eingeübt. Und dann sorgen wir dafür, dass wir natürlich anschreiben, was das Material ist, damit wir nicht länger suchen müssen.
2: Ergänzt Andrea Ramseyer, Hebamme und Teamleiterin der Frauenklinik im Inselspital.
0: Wie das Zügel ist abgelaufen und was da für einen administrativen Aufwand dahinter steckt, das haben wir schon berichtet. Ihr könnt es nachher auf unserer Webseite neo1.ch.
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0: 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Zwei Weltstars, die sich jetzt zusammen da für den Song Shakira und Triana gehört. Hier bin ich auch an dem Montagmittag. Es ist 12:30. Jetzt gibt es ein kurzes Update von Pascal Rupp.
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2: Der Christoph Neuhaus wird Geschäftsführer von Holzbau Schweiz Sektion Bern. Der Vorstand hat den langjährigen Berner Regierungsrat gewählt, schreibt Holzbau Schweiz Sektion Bern in einer Medienmitteilung. Der Christoph Neuhaus übernimmt den Posten am 1. November. Er kommt für Andreas Andermatt, der Ende Jänner in Pension geht. Bis dann führen die beiden das Geschäft zusammen. Der Logistikmilliardär Klaus-Michael Kühne ist in Nacht auf heute im Alter von 89 gestorben. Das meldet der Logistikkonzern Kühne und Nagel heute. Der Klaus-Michael Kühne war Verwaltungsratsmitglied und Mehrheitsbesitzer des Konzerns. Seine Gesellschaft hat unter anderem Anteile an Lufthansa und am HSV. Der Hamburger Schuttverein schreibt, er verliere einen treuen Gesellschafter, Unterstützer und leidenschaftlichen Anhänger. Die Niederlande machen wie schon heuer auch nächstes Jahr auch nicht beim Eurovision Song Contest mit. Der ESC sei keine neutrale Veranstaltung mehr, schreibt die niederländische Rundfunkgesellschaft Avrotros. Internationale Konflikte prägen den Musikwettbewerb gegen mehr. Statt zu verbinden, spalte der ESC. Unklar ist, ob ein anderer Sender übernimmt.
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0: Also doch, die eine oder andere Woche rum. Heute Mänti, Mittag und am Nachmittag. Zwischen drückt aber auch die Sonne durch. Den meisten Orten bleibt es trocken. Nur lokal kann es mal noch ein nass werden heute Nachmittag oder auch ein Gewitter geben. Das bei doch sehr warmen 27 Grad höchstens.
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0: Auf der A2 Luzern Richtung Basel müsst ihr auf der Höhe Jägerkingen mit Verkehrsbehinderungen rechnen. Das wegen einem kaputten Lastwagen. Sonst haben wir aber keine Meldungen. Kommt gut ins Ziel.
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0: 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Kurt Joni, der Spickenpesco, weisst du, wer das ist?
3: 1, 2 und 1 ist 3.
2: Ja, das schaffe ich auch nicht zu spicken. Also ich glaube, der Globi erkennt man noch.
0: Ich glaube, der erkennt man sogar sehr gut. Was hast du für Erinnerung an ihn und seine Geschichten?
2: Oh ja, also es ist schon ein bisschen länger her, aber in meinem Alter, gell, nein, aber... Das war natürlich in der Kindheit gegen Thema. Gewesen, ein
0: bisschen. Er hatte schon Bücher von ihm oder gelost.
2: Ja, schon Bücher. Aber gelost doch, sonst würde ich die Stimme nicht erkennen.
0: Ja, das stimmt. Fairer Punkt, 1-0 für dich. Nein, und natürlich, wenn man die Bücher geschaut hat, halt einfach auch, ja, der Klassiker, sein Käppi, er war blau, rot, schwarz, karierte Hose. Ja, die erfolgreichste Schweizer Kinderbuchfigur, die eben ganz viele kennen, die feiert heute Geburi. Wie alt der Globi wird und wie es dann zumal überhaupt alles angefangen hat mit ihm, das klären wir noch in dieser halben Stunde. Jetzt gibt es zuerst mal gemütliche Musik von Uncle Cracker, Follow Me. Freue ich an den Mix, der Bass Group und Lara Kipf. Hallo zusammen.
2: Salut zusammen.

0: Hot Girl Summer, neue Musik von der Zürcherin Naomi Larenne, entstanden nach der Trennung von ihrer Ex-Freundin, die in ein ziemliches Loch ist gefallen. Und irgendwann hat sie dann gefunden, hey, jetzt ist fertig, Trübsalblasen, ich bin bereit für eine Hot Girl Summer. Ja, mittlerweile ist Naomi Larenne ja wieder glücklich vergeben.
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0: Der Start in die neue Woche, der ist nasser dahergekommen, als ihn vielleicht viel erwartet haben. Mittlerweile ist es aber überall trocken. Bleibt jetzt das dann an mein Ohr, Alfrickli vom Meteotest Bern?
3: Vorsicht, bleibt es weit umgetrocken. Ja, es gibt Quellwolken im Jura noch und es gibt Quellwolken nach Süden hin, Voralpen, Sigiswiler gerade, nachher rüber zum Ogant. Und dort könnte es am späteren Nachmittag einmal einen Gutschregen geben, vielleicht sogar ein Gewitter. Zwischen ihnen ein Apfbergland und nach Norden, Oberen, Aargau und Wasseramt sollte trocken bleiben und die Temperatur bis 27 Grad steigen. Auf dem Napf oben, da sind wir am Nachmittag bei etwa 21 Grad.
0: Je nachdem, wo wir sind, heute wird es also nass bleibt oder aber trocken. Wie sieht es morgen Dienstag aus? Auch noch trocken oder eher nass?
3: Zuerst nass, nachher trocken und dann zeitweise nochmal ein gutes Regen. Der Auslöser ist der, wir haben ein Tief über den Bräutein. Auf der Vorderseite kommt labil geschichtete Luft her. Und die Nacht auf der Dienstag ist unruhig. Es gibt zeitweise Gewitter, zeitweise Regen, dann wieder Trockenabschnitt und dann kommt es nochmal regnen. Und der Regen der hört dann eben am Dienstag am Morgen auf. Und am Nachmittag in der feuchten Luft mit der Thermik kann sehr lokal einen Spritzer geben. Aber sonst im Mittelland selber sollte der Dienstag am Nachmittag trocken sein, bei 25 Grad.
0: Sonne und Regen wechseln sich also so ein bisschen ab zum Start in die neue Woche. Was ist die Tendenz für Mittwoch?
3: Die Tendenz für den Mittwoch ist eigentlich weitgehend sonniges Wetter. Es ist möglich, dass wieder zwischen dem Eritz und dem Scheibengütsch mal am Nachmittag könnte unruhig sein und mal ein gutes Regen geht. Das ist möglich. Donnerstag eher unwahrscheinlich, weil der Donnerstag ist wahrscheinlich der wärmste Tag der Woche. Einerseits sehr sonnig und der Tag, wo Südföhn aufkommt. Und der Südföhn, der zieht sich dann in die Nacht auf den Freitag hinein. Vielleicht verhindert er sogar den Regen am Freitag Morgen. Erst Freitag Vormittag, dann von Westen, vom Jura her, Gewitter und Regen. Und der Regen bestimmt dann das Wetter am Freitag selber. Also tut sorgnungs Wetter quer durch den Tag bei 22 Grad.
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0: Heute neu rausgekommen, Jamais et cool von der Soeme, gehört hier bei Neo 1 an dem 24. August. Heute, vor genau 94 Jahren, ist in Haufen Deutsch-Schweizer Tageszeitungen ein Comic erschienen mit einer Figur, die mittlerweile Kult ist. Eine Art Papagei-Mensch mit blauem Körper, gelbem Schnabel, Hütli und rot-schwarz karierten Hosen.
1: Hoi, miteinander! Das ist der Globi.
0: Ja, mittlerweile ist der Globi die erfolgreichste Schweizer Kinderbuchfigur. Und die feiert heute der 94. Geburt. Angefangen hat am 24. August 1932 eben alles mit dem Comic, wo der kleine Globi in Sahara aus einem Ei ist geschlüpft, Richtung Norden ist losgeflogen und er über der Schweiz ist abgestürzt. Dann hat alles angefangen mit der beliebten Kinderbuchfigur. Später sind dann Bilderbücher, Comics, Sachbücher, Hörspiel und sogar ein Film dazu gekommen.
2: Feuerwehr, Feuerwehr, Feuerwehr mit Tatütata. Feuerwehr, Feuerwehr, Feuerwehr ist schon da.
0: Ja, für ganz viele sind der Globi, seine Geschichten und auch seine Lieder ein Teil von der Kindheit gewesen, wie auch eine Umfrage von Neo 1 zeigt.
3: Ja, war mir sehr gut besinnen. Es hat schon Globi-Bücher gegeben, die man aus den Buben bekommen hat, aber vom Götti oder von Gott, zur Weihnachten.
4: Alle Jahre hat man die bekommen. Globi im Zirkus und solche Zeug.
3: Ich glaube, Bauer wurde, zum Beispiel.
5: Jetzt gibt es neu, das ich den Grosskind verschenke. Globi in den Bergen. Sehr gut in Erinnerung, Globi-Bücher.
4: Ja, ich weiß jetzt nicht mehr, gerade wo auswendig war. Ich habe viele Globi-Bücher gehabt. Dann habe ich jeden Kind mitgegeben, oder? Der Grosskind.
6: Also Globi-Bücher tut man ganz klar den Grosskind vererben.
4: Ja, jawohl. Die geht zurück.
5: Ich schaue sie gerne noch gerne an.
0: Ja, der Globi war also nicht nur früher bei der etwas älteren Generation sehr beliebt, sondern ist er so heute noch. Kinder lieben den Papagei-Mensch mit blauem Körper, gelbem Schnabelhütchen und rot-schwarz karierten Hosen.
7: Globi und Polizei, einfach mit den Räubern und so. Er kann mit dir reden. Ich kenne noch die, wo er im Urwald ist. Dort erlebt er sonst einfach Sachen. Lernt das Äffli kennen und sonst. Er redet darüber aus einer Fresspflanze.
8: Er hilft dem Tier.
9: Globi hat eine spannende Gesichter. Er hat auch gute Freunde.
0: Ja, das ist eben der Beweis dafür, dass der Globi und seine Geschichten voll ins Schwarze getroffen haben. Angefangen hat alles heute, vor genau 94 Jahren, die erfolgreichste Schweizer Kinderbuchfigur, die kann also Geburi feiern. Happy Birthday, Globi, und dank an dieser Stelle machst du ganz manche Kindheit noch heute ein bisschen besser.

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2: Guten Start im Anti-Nami-Wünsche, es ist eins.
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4: Der Mittag mit dem Pascal Rupp. Der Kanton Bern saniert ab heute die Kantonsstrasse zwischen Latzwil und Bleienbach. Eine knappe 4 Millionen Franken Minus für die SCL Tigers sagen. Und das Wetter, der Name ist sonnig und wird bis 27 Grad warm. Gegen Abend gibt es wieder mehr Wolken. Wer von Latzwil auf Bleienbach will oder diesen Weg, muss ab heute auch ein bisschen mehr Zeit einrechnen. Der Kanton Bern erneuert die Kantonsstrasse vom Abzweiger Rütschelenstrasse bis zur Hohle. Das ist ein Abschnitt von rund 540 Metern Ausgangslotzu. Es geht um einen Rand der Strasse, die Entwässerung und einen neuen Deckbelag, erklärt der Oberaargauer Strasseinspektor Adrian Steffen.
5: Wir haben einfach diverse Belagschäden, Flicken, Risse, die einfach, halt einfach ja, die Alterung mit sich bringt. Und jetzt ist der Zeitpunkt da, dass wir diesen Teil innerorts müssen ersetzen und dann wird nachher einen lärmarmen Belag einbauen.
4: Ausserorts sei die Strasse noch genug gut zu Weg, ergänzt der Adrian Steffen. Während der Büze ist nur eine Spur offen, der Verkehr wird mit Ampeln geregelt. Für Lastwagen ist die Strasse ganz gesperrt.
5: Wir haben nicht übermässige Strassenbreite. Und darum haben wir gesagt, nehmen wir den Lastwagenverkehr raus.
4: Die Lastwagen werden via Bleienbach Langenthal umgeleitet. Die Büzen laufen seit heute und gehen auf einmal bis Ende November. Der neue Belag soll laut Adrian Steffen im Mai, Juni nächstes Jahr herkommen. Die Computech Informatik AG von Zollbrück kann ausbauen. Gegen das Baugesuch für die Geschäftsräume zu erweitern, hat es innerhalb der Frist keine Einsprache gegeben. Die Baubewilligung sei ganz letzte Woche raus, heisst es von der Bauverwaltung Lopperswil auf Anfrage von Neo1. Computech hat die Räume vor ehemaligen Valiant-Filialen direkt neben dem bestehenden Computech-Standort an Langnaustrasse übernommen. In den neuen Räumen gibt es vor allem die ehemaligen Valiant-Filialen direkt neben dem bestehenden Computech-Standort an Langnaustrasse übernommen. In den neuen Räumen gibt es vor allem Platz für die Angestellten.

0: beim Langnauer Hockeyclub noch 10'000 Franken plus geben. Bei den Tickets ist dank einer Auslastung von 95% ähnlich viel wie der Saison vorher reingekommen, schreiben die Tigers heute. Der Langnauer Club hat aber ihre Gastronomie weniger eingenommen. Dazu haben im Jahr vorher spezielle Anlässe gekesselt, besonders das Göllenkonzert und das Länderspiel von Schweizer Nazi. Auch beim Sponsoring und der Werbung ist weniger Geld reingekommen. Weiter schreiben die SCL Tigers, dass der Emanuel Jakob, Operativleiter von Jakob Rope Systems, neu im Verwaltungsrat ist gewählt worden.
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2: Mal dominiert die Sonne heute Nachmittag, mal wieder ändert die grauen Wolken und geht lokal, vor allem den Bergen an. Kann es heute Nachmittag auch mal ein bisschen regnen oder auch gewittern. Den meisten Orten bleibt es aber trocken, bei maximal 27 Grad. Morgen Dienstag, da starten wir zuerst mal nass in den Tag. Es regnet noch verbreitet, dann trocknet es wieder ab, bevor es dann auf den Nachmittagabend wieder kommt, kann regnen. Morgen wird ein bisschen weniger warm, aber immer noch gäbig mit um die 25 Grad. Der Mittwoch sollte dann eher vom Morgen bis am Abend trocken daherkommen.
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2: Auf der A2 Luzern Richtung Basel müsst ihr auf der Höhe Egerkingen mit Verkehrsbehinderungen rechnen wegen einem kaputten Lastwagen. Sonst habt ihr aber freie Fahrt.
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2: In dieser Stunde Musik im Mittwoch auf euch wartet, da geht es zum Teil recht ab. Also, da sorgen wir für einen fetzigen Mentinami. Joanne Jett und die Black Hearts warten auf mich mit I Love Rock'n'Roll. Schon ein bisschen älter, aber da haben wir auch neue Musik zu Weg. Neue Musik von James Blunt, erst geht rausgekommen, Tastes Like Summer. Und mit neuer Musik starten wir jetzt auch in die Stunde bis zum 2, und zwar von der Taylor Swift, I Knew It, I Knew You. Ich verabschiede mich an dieser Stelle, wünsche euch weiterhin einen ganz gebigen Moment.

0: mit dem. Aus dem 73. durch den Mandy-Nachmittag, durch den Long Train Running, haben wir gehört von den Doobie Brothers. Und mit ihnen wird es jetzt gleich 2.
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2: Den Nachmittag mit der Sarina Welti. Grüße euch wohl. Mit Ausblick auf den Hogant haben das Wochenende rund 3'500 Personen im Open Air gefestet. Deutlich weniger Betrugstelefone in der Schweiz. Und hier und da hat es ein bisschen Wolke am Himmel. Meistens bleibt es heute aber trocken bei maximal 27 Grad. Zum vierten Mal hat der Eishockey-Club EAC Bumbach das Wochenende das Hogant Open Air organisiert. Auf der Bühne sind unter anderem die Partyband Cool, die Bündner 77 Bombay Street oder der Zürcher Niklas gewesen. Wir haben auch berichtet, das Gelände unterhalb des Hogant in Bumbach ist schon wieder geräumt und der OK-Präsident Ramon Richener ist zufrieden, wie er gegenüber Neo 1 sieht.
3: Ja, grundsätzlich perfekt. Ich meine, das Wetter hat verhauen. Als wir hier gestartet haben, hat es aufgehört zu regnen. Mitternacht ein bisschen Regen gehabt. Die Leute sind gleich gekommen. Wir haben schon den Vorverkaufszahlen angemerkt, dass wir sehr gute Abend oder Wochenende werden haben.
2: Rund 3'500 Personen waren im vierten Hogant Open Air in der Gemeinde Schangnau dabei. Das sind etwa die Grösse, die für das OK stimmt. Sie haben seit den Anfängen auch noch etwas angepasst.
3: Im ersten Jahr haben wir es gemacht. Wir hatten keine Ahnung, wie wir was wir machen müssen. Wir haben nicht ein bisschen Technik, haben wir ein bisschen Gefühle dran. Aber ich glaube, letztes Jahr waren wir der, wo wir wie und können, dass wir es mit eigenen Leuten stemmen mögen. Und das ist das, was wir wie beibehalten. Das ist ein bisschen nach dem Motto, weniger ist mehr.
2: Und das Motto kommt auch bei den Besuchenden gut an, sieht der Ramon Richener, OK-Präsi. Die Reaktionen sind gut. Darum will der EAC Bumbach auch nächstes Jahr wieder ein Hogant Open Air machen, für die Vereinskasse aufzubessern. Das ist am 20. und in den 20. August. Der Kanton werkt aktuell an der Thunstrasse zu Konufingen. Wegen der Belagsbüze ist die Strasse am 2. und 3. September ganz gesperrt. Das betrifft den Abschnitt auf der Höhe vom neuen Schulhaus Birz zur Abzweigung Freimettigen. Der Kanton tut eine Umleitung von Oberdiesbach über Opligen signalisieren, heisst es heute. Es gibt deutlich weniger Betrugstelefone im Namen der Behörden in der Schweiz. Seit dem Juli gelten neue Regeln, die scheinbar wirken. Neu müssen die Anbieter die Nummer als anonym oder unbekannt markieren. Die Betrüger sind meistens aus dem Ausland, rufen aber mit einer Schweizer Nummer an und geben sich dann als Bankangestellte oder Polizisten und Polizistinnen aus und ergaukeln sich so näher Geld. Gemäss dem zuständigen Bundesamt sind die Meldungen von solchen Betrugstelefonen seit der neuen Regeln um 75% nicht sein, heisst es heute. Im Juli hat es noch 100 Meldungen von solchen Telefonen gegeben. Die Schweizer Behörden dürfen einem bosnisch-schweizerischen Doppelbürger den Pass wegnehmen und ihn ausbürgern. Das hat das Bundesverwaltungsgericht so entschieden. Der Mann ist in Frankreich Doppelbürger den Pass wegnehmen und ihn ausbürgern. Das hat das Bundesverwaltungsgericht so entschieden. Der Mann ist in Frankreich verurteilt worden, weil er

0: meisten Orten auch tatsächlich der Fall. Die Temperaturen heute Nachmittag so etwas um die 25 Grad.
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0: Da fahrt es unterwegs auf der Straße im Neo 1 Land. Ja, nach keinen Meldungen, hier zurück.
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0: Sarina hat ja heute auch so etwas gemacht. Also das ist jetzt schon mal
2: Ja,
0: das ist jetzt so.
2: Hast du etwas gemacht?
0: Das war eine Penaltung ohne Goal. Ich habe etwas gemacht. Und zwar habe ich einen Beitrag geschrieben und ein bisschen vorschauen und habe nicht gemerkt, dass es einfach im Monat September ist. Fast. Also es ist quasi also, der Augste hat also einfach auch noch genau
2: eine Woche. In einem Monat ist es schon fast wieder
0: durch. In einem Monat wäre auch September. Jetzt hat es beides gestimmt. In einer Woche ist September. Ja. Das ist noch ein bisschen erschreckend.
2: Das ist
0: Panik
2: so.
0: Gefunden.
2: Aber auch ein bisschen schön. Also, ich habe gerne Herbst, von dem her bin ich froh.
0: Ich bin nicht unglücklich, muss ich auch sagen. Ja, wenn wir das dann nicht mehr so von uns her sieht man dem Niedergaren im Studio oder auch von außen irgendwo dort.
2: Genau.
0: Von dessen her sind doch die um die 25 Grad heute ziemlich gäbig für diesen Ende Nachmittag. Ich könnte starten, wir machen jetzt einfach mal eine Stunde Musik im Bett, so sind dann um die drei herum bin ich. Darin eine Welt, ich habe Timo und Mick. Ciao.

0: Boomtown Rats. Sind also die Stundenmusik im Bett. Abschliessen den Mandy Nachmittag bei Neo 1, wir in 3.
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2: Den Nachmittag mit der Sarina Welti. Grüße euch wohl. Mit Ausblick auf den Hogant haben das Wochenende rund 3'500 Personen im Open Air gefestet. Deutlich weniger Betrugstelefone in der Schweiz. Und hier und da hat es ein bisschen Wolken am Himmel. Meistens bleibt es heute aber trocken bei maximal 27 Grad. Zum vierten Mal hat der Eishockey-Club EAC Bumbach das Wochenende das Hogant Open Air organisiert. Auf der Bühne sind unter anderem die Partyband Cool, die Bündner 77 Bombay Street oder Zürcher Niklas gsi. Wir haben auch berichtet, das Gelände unterhalb des Hogant in Bumbach ist schon wieder geräumt und der OK-Präsident Ramon Richener ist zufrieden, wie er gegenüber Neo 1 sieht.
3: Ja, grundsätzlich perfekt. Ich meine, das Wetter hat verhangen. Als wir gestartet haben, hat es aufgehört zu regnen. Mitternacht, ein bisschen Regen gehabt. Die Leute sind gleich gekommen. Man ist an den Vorverkaufszahlen angemerkt, dass wir sehr guten Abend oder Wochenende werden haben.
2: Rund 3'500 Personen waren im vierten Hogant Open Air in der Gemeinde Schangnau dabei gewesen. Das sind etwa die Grösse, die für das OK stimmt. Sie haben seit den Anfängen auch noch etwas angepasst.
3: Im ersten Jahr haben wir es gemacht. Wir hatten keine Ahnung, was wir machen müssen. Wir hatten eine Bühne, eine Technik, da haben wir ein bisschen gefühlt dran. Aber ich glaube, letztes Jahr waren wir der, wo wir wie und können, dass wir es mit den eigenen Leuten mögen stemmen. Und das ist das, was wir wie beibehalten. Das ist ein bisschen nach dem Motto, weniger ist mehr.
2: Und das Motto kommen auch bei den Besuchenden gut an, sieht der Ramon Richener, OK-Präsi. Die Reaktionen sind gut. Darum will der EAC Bumbach auch nächstes Jahr wieder ein Hogant Open Air machen, für die Vereinskasse aufzubessern. Das ist am 20. und in den 20. August. Der Kanton werkt aktuell an der Thunstrasse zu Konufingen. Wegen der Belagsbüze ist die Strasse am 2. und 3. September ganz gesperrt. Das betrifft den Abschnitt auf der Höhe vom neuen Schulhaus Birz zur Abzweigung Freimettigen. Der Kanton Thüingen Umleitung von Oberdiesbach über Opplige signalisieren, heisst es heute. Es gibt deutlich weniger Betrugstelefone im Namen der Behörden in der Schweiz. Seit dem Juli gelten neue Regeln, die scheinbar wirken. Neu müssen die Anbieter die Nummer als anonym oder unbekannt markieren. Die Betrüger sind meistens aus dem Ausland, rufen aber mit einer Schweizer Nummer an und geben sich dann als Bankangestellte oder Polizisten und Polizistinnen aus und ergaukeln sich so näher Geld. Gemäss dem zuständigen Bundesamt sind die Meldungen von solchen Betrugstelefonen seit der neuen Regel um 75% nicht sein, heisst es heute. Im Juli hat es noch 100 Meldungen von solchen Telefonen gegeben. Die Schweizer Behörden dürfen einem bosnisch-schweizerischen Doppelbürger den Pass wegnehmen und ihn ausbürgern. Das hat das Bundesverwaltungsgericht so entschieden. Der Mann ist in Frankreich verurteilt worden, weil er einen Anschlag mit der Terrororganisation IS geplant hat. Daraufhin hat ihn die Schweiz ausbürgert. Gegen das hat sich der Betroffene gewehrt. Es sei eine doppelte Strafe für etwas, das nicht in der Schweiz passiert sei. Das Bundesverwaltungsgericht gibt jetzt aber den Behörden recht. Der Mann wird ausbürgert, weil die Sicherheit vor der Bevölkerung höher zu gewichten sei.
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0: Ein bewölkt, aber mehrheitlich trockener Ende Nachmittag. Aber kommen wir heute dazu etwas bei um die 25 Grad an Temperatur. Was gibt die Nacht? Kannst du im Neo 1 Landtau ein bisschen Straubhausen, ein bisschen Gewitter? Das ist dann möglichst in der ersten Nachthälfte bis Mitternacht. Dann sollte es aber abtrocknen an die Snau. Morgen ist die eigentlich männlich bis gleich weitergehen. Das ist dann möglichst in der ersten Nachthälfte bis Mitternacht. Dann sollte es aber abtrocknen an die Snau. Morgen ist die eigentlich männlich bis gleich weitergehen wie heute. Trocken.

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Region im Fokus, unter frisch von der Leber zum Nachhören und bei Bedarf auch nachkochen. In dieser Halbstunde hören wir ein weiteres Mösterli aus der Küche vom Wieder Wüterich. Es gibt einen Asia-Brokkoli-Salat. Was dort reinkommt, also ich gehe davon aus Brokkoli, aber sonst noch, das hören wir in dieser Halbstunde im frisch von der Leber. Schön seid ihr mit uns unterwegs, an dem Mix, ab jetzt bis hin zu euren Welten und der Kabutima. Ciao zusammen.

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0: Wir haben die Nachmittag. 4 Stunden nach der 3. Vielleicht nicht gerade die Zeit oder gerade mordsmässig Hunger jetzt. Mittag ist noch nicht so lange her, aus der Nacht, es braucht noch ein bisschen. Wäre gut, wenn ihr nicht das grösste Loch im Bauch hat. Aber wir reden jetzt gleich kurz über das Essen und stehen zusammen in die Küche.
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0: Letzte Woche hat uns unser Radiokoch wieder Wüterich eine sommerliche Pasta-Idee erzählt. Nichts Schwieriges, spektakulär daran ist vor allem E-Zutat. Aperol, die orange-leuchtige Flüssigkeit, die Hauptzutat für einen bekannten Sommertrank ist. Was der Wüde heute zu erzählen hat, das weiss der Jura Lehm.
2: Kombinationen und Unerwartete sind im Wüde seine Geheimwaffen. Eben ihre Tomatensauce für Pasta.
3: Und dann hast du auch so Orangen, Münzen, Zitronen, das ist alles kühlend, oder? Und hast die Tomate, die schon ein bisschen wärmend ist, aber dann noch die Orange, die abkühlt, oder? Die ein bisschen Frische bringt.
2: Das Aperol-Pasta-Rezept gibt es wie alles andere zum Nachhören. Ein Löffel Fruchtkonfit zum Beispiel in Salatsauce oder sonst in Saucen kann total spannend sein. Also, jetzt gehen wir rüber zum Brokkoli. Wir machen einen Salat, den man zum Beispiel für ein Grillfest mitnehmen kann.
3: So ein bisschen die Grillfest und so, man kennt ja die normalen Salate wie Rüebli und so. Und die sind auch sehr gut, oder? Auch Rüebli kann man mal mit Orangen und mit noch Cashewnüsse und Weinbeeren und so kann man, und auch Äpfel kann man alles noch pimpen. Aber wir machen auch etwas, das vielleicht nicht jeder mitbringt. Wir nehmen den Brokkoli, ziehen den abschneiden unten, so Röseli ziehen. Und den Stiel, den könnt ihr auch ganz unten abschneiden und dann schälen. Und dann das grobe wegnehmen, ein bisschen Würfel schneiden, dann könnt ihr das mitkochen.
2: Der Brokkoli im gut gesalzenen Wasser kochen. Salz ist auch gut für die grüne Farbe. Und dann kühlen, wenn der Brokkoli gar ist. Das braucht es auch wegen der grünen Farbe. Also, Salat heisst, es braucht eine Soße.
3: So Brokkoli eignet sich auch noch gut so ein bisschen asiatisch oder ein bisschen Sesam, ein bisschen Sesampaste. Wenn man mag, ein bisschen Chili, ein bisschen geröstete Erdnüsse, geröstete Cashewnüsse, ein bisschen Sesam, ein bisschen Sojasauce. Und dann tun wir das alles verrühren. Und jetzt fällt dann noch ein bisschen Säure. Und ich mache dann noch schöne Zitronen, tue die auspressen, Zitronen zesten und das tue ich separat mitnehmen. Dann, wenn ich ins Grillfest gehe, kann ich vor Ort tue ich das dann dort rein.
2: Wartet damit drum, weil die Säure eben die grüne Farbe angreift. Und dann würde es dann nicht mehr so schön frisch aussehen.
3: Nimmst du es einfach mit und im letzten Moment tust du es drunter. Schönen frischenden Thai- oder Asia-Brokkolisalat mit diesen Erdnüsse und dem Crunch. Und dann noch die frische vor frischen Zitronen oder Limetten. Und dann ist schön grün, knallig, einfach mega leicht und gut.
2: So viel zu unserem Brokkolisalat. Bis in einer Woche.
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0: Knalli Furtado kommt mit einem Stöden, Mandy, Nachmittag bei Neois, wo wir ja in der meistens so ein bisschen statisch unterwegs sind. Ja, wir sind auch die einfach im Radiostudio, oder? Der Dostrasse, Langnau, machen ein bisschen Radio. Das ist ein bisschen tief gestapelt, ich weiss. Aber trotzdem, morgen Morgen sieht es ein bisschen anders aus. Morgen Morgen sind wir ziemlich Mengenmord thematisch. Selina Klötzli.
1: In einem Haus, im Garten, in einem Käsekeller, in einem Park. Morgen reden wir über ein Stationentheater, wo das Publikum das Stück an verschiedenen Stationen erlebt. In Niemandsland, geschrieben von Burgdorfer Simon Wali, geht es um drei Frauen, die Ende 19. Jahrhundert das Burgdorf an schönen Strasse gelebt. Und eben, die Leute erleben das an verschiedenen Orten und auch mit verschiedenen Eindrücken. Sie arbeiten multimedial, erzählt Simon Wali.
2: Es gibt Filmteile, es gibt Projektionen, es gibt eigens komponierte Musik, es gibt einen Geiger, der auch noch spielt. So. Ja, also es gibt sehr viele Ebenen und Eindrücke, habe ich das Gefühl. So. Also wo so ein rundes Bild ergeben, hoffen wir. Das ist das Ziel.
1: Morgen Morgen sind wir aber nicht nur in der Theaterwelt unterwegs, sondern auch auf der Alp Breitenwang, im Eritz am Fuss vom Hogant. Die Woche dürfen wir die Familie Reusser begleiten bei ihrem Alpalltag.
3: Ja, jetzt sind wir melken. Unser Melkanlage noch zu machen und dann können wir anfangen melken.
1: Wie viele Kühe bei Familie Reusser auf der Alp Breitenwang sind und warum das die Tiere überhaupt dort sind, das klären wir dann ebenfalls morgen Morgen dazu. Lassen wir natürlich auch viel gute Musik. Zum Beispiel haben wir den Baschi zu Besuch gehabt und mit ihm über sein neues Album «Bürgin» geredet, das Anfang August rausgekommen ist. Oh, won't you stay with me? Und auch das neue Album vom britischen Sänger Sam Smith hören wir rein. Die Stimmen, die euch morgen Morgen für den Start in die Dienste begleiten, sind Jürgen Lehme und Jasmin Wüttrich. Ab der 17:30 stehen sie für euch im Studio.
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0: Gossip mit Perfect World haben wir gehört, am Mandy-Nachmittag hier bei Neo 1. Nach der EM ist vor der WM, könnte man sagen. Ende Juli und Anfang August ist im Mountainbike die Heim-Europameisterschaft zu Montegeneri im Tessin gewesen. Die Woche jetzt, da steht die Weltmeisterschaft vor der Tür. Und mit dabei dort oder Leimiswiler Matthias Flückiger.
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0: Der Janik Lanz aus der Neo 1 Sportredaktion hat ihn in den Vorbereitungen dazu am Telefon gehabt und Anfang mal generell wollen wissen, wie es bei Matthias Flückiger so tut.
3: Und da kann man glaube schon sagen, es hat feichlich geruhigt rund um Matthias Flückiger. Sportlich gesehen hat der Leimiswiler Mountainbiker heuer im Weltcup nie wirklich ganz führen mögen. Gleichwohl tönt der 37-Jährige optimistisch.
4: Jetzt läuft es mir eigentlich recht gut, wie wir im Vorbereiten für das letzte Saisondrittel, wo eigentlich mit der WM halt schon der Höhepunkt vortrag steht. Und mal, die Form ist wirklich am Ansteigen und ich bin mega zuversichtlich und es gibt mir echt, ja, recht Selbstvertrauen.
3: Auch gesundheitlich sei er grundsätzlich im Hut, erzählt der Matthias Flückiger.
4: Ich fühle mich eigentlich schon fit und ich habe mich vorher auch fit gefühlt. Es hat sicher nicht ganz alles so gepasst, gerade in diesem langen Weltcup-Block, den wir hier im Juni hatten. Wir haben innerhalb von 5-6 Wochen 4 Weltcup gehabt und im Weltcup haben wir ja immer 2 Rennen mit dem Shorttrack zusammen und mit dem Cross-Country, also die olympische Distanz. Und das ist halt von Wochenende zu Wochenende nicht ganz so super gelaufen.
3: Oder anders gesagt, hat es an verschiedenen Orten ein bisschen geharzt, erklärt der Leimiswiler Mountainbike-Profi.
4: Ich hatte Defekt, ein bisschen Mühe mit der Atmung und so, Vorbereitung. Es war ein bisschen ein Risiko gewesen. Ich habe mich nur einen Teil in der Höhe vorbereitet und wir hatten ein paar Weltcup, die ja über 1800 waren. Und ja, aus der Vergangenheit weiss ich eigentlich schon, dass ich mich gut muss an die Höhe akklimatisieren muss. Und das hat in diesem Jahr einfach nicht so gepasst. Und der war einfach für diese Zeit halt so ein bisschen der Wurm drinnen. Und das war halt der grosse Teil schon vor der Saison gewesen.
3: Dazu sind auch noch Entwicklungen gekommen, die er nicht beeinflussen konnte. Die er heuer besonders gut gemerkt haben.
4: Es gelingt mir nicht immer, in diesen staubigen Bedingungen rumzufahren, die wir jetzt einfach für die klimatischen Bedingungen hatten in den letzten Monaten. Also es war jedes Rennen wirklich massiv staubig gewesen. Und das ist sicher ein bisschen Veränderung, die man auch jetzt bei uns im Sport merkt, die vor ein paar Jahren noch nicht war. Und ja, ich hoffe, dass es wieder ein bisschen Regen kommt und die Böden wieder ein bisschen weniger trocken sind. Also ja, beim Sport ist jetzt das ja ein Wunsch, denke ich. Glaube, die Natur braucht natürlich das Wasser noch viel mehr als wir.
3: Sagt der Matthias Flückiger bezüglich dem trockenen Wetter, das sie diesen Sommer auch im Mountainbike-Zirkus zu spüren haben bekommen.
0: Der Janik Lanz aus der Neue Sportredaktion hat mit dem Leimiswiler Mountainbiker geredet. Für ihn geht Ende Woche bei der WM die Ali los. Wer darauf schaut, das ist der Mondthema in Neo 1 Sportstory.
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0: Bastian Baker, Time to Shine, der Mandel am Tag 24. August, wenn wir so auf das Datum schauen. Ja, dann geht es mit dem Sommer 2026 schon langsam, aber sicher ein bisschen hinger. Ach, der August geht noch haargenau eine Woche. Morgen 7 Tage ist dann einfach auch schon um September. Mit dem Sommer ist auch die Ferienzeit fertig. Die grossen Sommerferien sind durch. Das Ausflügeln beschränkt sich noch aufs Wochenende. Bei den meisten ein bisschen Art Ferien oder Ausflügeln. Das sind auch wir bei Neo Eis den Sommer gemacht in unserer Sommerserie vom Neo Eis Wochengespräch.
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0: In 8 verschiedenen Dörfern aus dem Neo-Eisland sind wir zwei Seiten, haben gewungen, Nase ich hatte im Trub, in Rügsau, in Weissachen, in Rütti bei Leissach, in Zielibach, im Schangnau, in Ochlenburg und in Oberdiesbach. Der meiste Ort ist unsere Redakteurin Sarina Weltigen, ich Schneuke. Sarina, wo hat es dir am besten gepasst?
2: Ja, das ist jetzt schwierig, einfach so zu sagen, weil es ist überall schön gewesen. Und das sage ich jetzt nicht einfach so. Aber ich glaube, besonders gefallen haben mir an diesen 8 Wochen so die Unterschiede zu sehen. Also irgendwie ist alles nach und in unserer Region und gleich ist es überall ein bisschen anders und gleich hat es überall auch ähnliche Sachen. Es war wirklich mega schön gewesen, überall.
0: Gibt es die Begegnung oder die Geschichte aus den 8 Wochen, wo du da gekommen ist oder besonders bleibt? Das ist schon bei den Dörfern bald gesehen, kein Rauslesen gibt.
2: Ja, auch da waren überall mega sympathische Leute, die sehr Freude hatten, dass wir über ihr Dorf mit ihnen reden, dass sie dürfen erzählen, was so schön ist auch bei ihnen. Und das war mega, mega schön, gewesen, so zu merken, dass die Leute mega, mega Freude hatten. Sehr cool war es vor allem am Stammtisch im Leuen Schangnau. Das kommt mir jetzt so in den Sinn, das war wirklich einfach amüsant. Tierli konnte ich schauen, wie wenn man mich kennt, weiss man, dann ist das ziemlich hoch oben vom Gefallen her. Da habe ich die Hirsche in Weissachen gesehen. Das war natürlich auch sehr schön. Jetzt Zielibach war auch sehr cool, weil so ein bisschen die Frage war, ja, sind wir jetzt im Emmental oder nicht. Mhm. Wirklich, ja, überall schöne Begegnungen.
0: Dank euch, ich muss mir auch sagen, dank unseren Hörerinnen und Hörern, in den Geschichten, die Leute uns mitteilt, wo wir eigentlich auch her sollten, wo man fast her müsste in diesen Dörfern und Gemeinden. Da haben sehr viele Haufen Tipps geschickt, was es dort besonders zu sehen gibt in eurem Dorf. Und du, Sarina, du kennst dich eigentlich sonst recht gut aus im Sendegebiet. Vorher ist es schon angetönt, ja, du hast Haufen Neues gesehen. Was denn?
2: Ja, auch da wieder vor allem die Unterschiede, glaube ich. Also, eben, es ist alles mega nach und man hat so das Gefühl, es gehört alles zu lang. Und gleich ist es sehr unterschiedlich. Eben jetzt vielleicht im Trub die Höger, die alten schönen Bauernhäuser, dann das Zielibach, wo es eher flach war, wo es ganz andere Häuser hatte, auch mit diesen Hochstoothäusern. Es ist wirklich mega unterschiedlich, aber überall mega herzig und schön gsi. Und was ich vielleicht auch noch herausheben ist jetzt sogar die letzte Woche zu Oberdiesbach, wo ich das alte Lederli anschauen konnte. Und das ist etwas, das man vielleicht schon 100 Mal nebendurch ist gefahren und eigentlich ja so kennen. Und gleich bin ich noch nie drin gsi. Und das war mega cool gsi.
0: Und so, wenn ich dich höre, dann würdest du es auch noch einmal machen, Sommer, gell?
2: Ja! Definitiv, ja, sofort.
0: Sehr gut. Unsere Sommerserie in Neo-Eis in deinem Dorf ist aber auf einmal durch. Für das Erste, die 8 Dörfer, die ich vorhin aufgezählt habe, könnt ihr natürlich nachhören, die Episode aus diesen 8 Dörfern. Online haben wir jetzt weggemacht, neo-eis.ch bei Region im Fokus, oder eben könnt ihr hören, was die Leute im Schangnau am Stammtisch jetzt berichten haben oder vielleicht auch, was die Hirsche in Weissachen so erzählt haben.
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0: Treat You Better, Shawn Mendes, gehört bei Neois. Und jetzt wird es 4 an der Mandy 24. August.
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2: Mit der Sarina Welti grüße ich wohl. Nach gut anderthalb Jahren Bauzeit ist das neue Gewächshaus bei der Gartenbauschule zu Koppigen fertig. Der Niklas Rentsch bekommt seinen ersten Profivertrag bei den SCL Tigers und ein Gemisch aus Wolken und Sonne haben wir heute bei um die 25 Grad. Die Gartenbauschule Oeschberg zu Koppigen hat ein neues Gewächshaus. Rund 20 Monate, also etwas mehr als anderthalb Jahr, ist der Bau gegangen und kostet knapp 18 Millionen Franken. Der Neubau sei wichtig für die Ausbildung im Bereich Garten- und Landschaftsbau. Die alten Häuser haben nicht mehr den heutigen Anforderungen entsprochen, heisst es vom Kanton Bern. Der Neubau besteht aus einem zweistöckigen Haus, wo auch Büro- und Schulungsräume drin sind und einem neuen Gewächshaus. Heute ist der Neubau offiziell eingeweiht worden. Wir von NEO1 waren auch dabei und berichten dann noch ausführlich. Die Geschäftsprüfungskommission vom Grossen Rat will dem Regierungsrat weniger Freiheit geben. Konkret geht es um die Regelung von Versuchsverordnungen, wo der Regierungsrat vom Kanton Bern gewisse Bestimmungen testen kann und daraus dann später neue Verordnungen machen. Die Kommission will, dass der Regierungsrat in Zukunft immer Zustimmung von der Kommission muss haben, für so einen Versuch zu starten. Das, weil der Regierungsrat die gesetzlichen Vorgaben in den letzten Jahren in zwei Fällen nicht eingehalten hat. Als nächstes kann jetzt der ganz Grosse Rat darüber diskutieren. Wegen der Trockenheit lockert der Bund gewisse Regeln bei den Biobauernbetrieben. Konkret dürfen Biobetriebe heuernden Tieren ausnahmsweise auch nicht biologisches Futter geben. Aber maximal 20% vom ganzen Futter, das es braucht. Die Lockerung sei nötig, weil die Bauern so viel Ausfälle bei der Ernte haben wegen der Trockene. Dann noch Sport. Zuerst ist okay. Der Niklas Rentsch bekommt seinen ersten Profivertrag bei den SCL Tigers. Der 18-Jährige aus dem eigenen Nachwuchs unterschreibt bis Ende der Saison 28-29, heisst es heute von den Tigers. Der Langnauer hat die letzten zwei Wochen schon mit der ersten Mannschaft trainiert und sei bei den Testspielen auf dem Eis gewesen. Er habe die Chance verdient, heisst es vom Leiter Sport von den SCL Tigers, Pascal Müller. Und dann noch Schutten. Der FC Thun verliert wieder einen weiteren Spieler. Der Valmir Matoschi wechselt auf Österreich zu Graz. Der 23-Jährige hat die Juniorenstufe bei den Thuner gemacht und hat noch ein Jahr einen Vertrag gehabt. Jetzt wechselt er aber per sofort auf Österreich. Vorher hat der Club auch schon den Abgang von Michael Heule gemeldet. Der wechselt auf Heidenheim in die zweite deutsche Bundesliga.
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0: Um die 25 Grad gibt es heute, dazu ein Gemisch aus Sonne und Wolken. Dabei soll es natürlich trocken bleiben heute am Nachmittag im Neo-Island. Der Regen ist schrägstrich Gewitter, die kommen erst in die Nacht auf Montag.
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0: Nichts, das ist schnell erzählt. Keine Meldungen von der Strasse, hat Sorge.
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0: Mit Anfang 17 hat er seinen ersten Plattenvertrag bekommen. Sebastian Bürgin, besser bekannt als Baschi.
3: Du weißt, ich kann dir kein Haus bauen, aber ich kann es daheim sein.
0: Angefangen hat für den Basler Musiker als bei der Castingshow Music Star im 2004.
4: Am Anfang meiner Karriere haben mich die Leute noch wahrscheinlich ausgelacht. Der Baschi, ja, Music Star, aber was mit Band und noch Konzert spielen, das kann nichts sein.
0: Ja, heute lacht niemand mehr aus. Der Baschi 10 Studioalben hat er mittlerweile rausgegeben. Bürgin heisst sein neuestes rausgekommen, anfangs diesen Monat. Und wir hören die Woche 3, das sehr persönliche Album von Baschi, das nächste Mal gerade in dieser Halbstunde.
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0: Jetzt aber zuerst noch andere Schweizer Musik zum Start in die 4 Stunden aus Trostschitz, Triana mit Kaffeecreme.

0: Gentlemen, sind da Superior gehört am Montag Nachmittag bei Neo Eis. Der Baschi, der ist mit 17 bekannt worden. Er hat sich für die Castingsendung Music Star angemeldet.
1: Wow, schon dein eigener Fanclub dabei. Sehr gut. Hey, aber du, jetzt haben wir ja perfektes Berndeutsch gehört. Du bist doch ein Basländler.
2: Ja, eigentlich schon.
1: Ein ganz süßer Bolle eigentlich. Das ist aber nicht etwas zu Hause angekommen. Der Sebastian ist leider nicht dabei.
0: Als Sechster ist er dann rausgefallen aus dieser Show. Aber der Baschi hat den ersten wichtigen Weichen gestellt. Als einer von den noch ganz wenigen hat er sich nämlich als Musiker etabliert. Mit seinem 10. Studioalbum im Gepäck ist er bei Myra Lehmann vorbeigekommen.
3: Er wollte einfach auch wissen, was eine Jury zu seiner Art zu singen sage. Er sei so knapp reingerutscht, eben blutjung, nicht wirklich ein Plan, tendenziell schlecht vorbereitet und gleich.
4: Und ich weiss noch, der Ivo Sacchi, der Plattenchef von Universal Music, von meiner Plattenfirma, war dort in der Jury und hat mich so angeschaut und gesagt, hey Sebastian, du weißt, das reicht eigentlich nicht. Wenn du so weitermachst, dann wirst du nicht weit kommen, aber ich gebe dir die Chance. Du kommst eine Runde weiter, du wirst einen Auftritt im Fernsehen haben und wirst zu den Kandidaten gehören, die dann wirklich am Sonntag oben bei dem Musicstar dabei sind.
3: Mit dem Scheizig erhei und dann später in der Magi-Wendthalle Tanzunterricht, Choreografie, Proben.
4: Wie im Film war das gewesen. Und ich habe dort mitgemacht und bin immer eine Runde weitergekommen, bis es dann geheißen hat, jetzt hast du zu wenig Anrufe gehabt.
3: Und er hat dann schon gewusst, dass es für ihn weitergeht. Dass es eigentlich erst richtig losgeht sogar. Universal hat auf ihn gesetzt. Es sind ein paar ganz wichtige Supporter ins Spiel gekommen. Einer davon, der Roman Gamenzind. Selber Musiker. Mit Subsonic sehr erfolgreich, aber dann auch Gründer vom Hitmill Studio. Eines der erfolgreichsten Unternehmen, wenn es um Produktionen von Schweizer Musik geht. Die Baschi sagt, es sei ihm ein bisschen passiert. Wirklich, daraus kommen sie gerne nicht.
4: Ich habe einfach gewusst, okay, die wollen eine CD machen. Die haben auch schon einen Produzent für mich, der Roman Gamenzind. Das Label ist auch am Start. Es gibt einen Vertrag über ein Album. Mit Singles, vielleicht mit einer Tour. Ja, und dann
3: sei der Baschi-Zug in Bewegung gekommen.
4: Dann wird die CD produziert, dann kommt auf einmal die Anfrage vom Schweizer Fernsehen für den Match mit dem Gilbert Gress. Dann braucht es einen Titelsong. Ich als Musiker, der dort dabei war, liegt irgendwie noch auf der Hand als grosser Fußballfan. Dann schreiben wir «Bringen heim» im 2006. Dann wird das der Titelsong von dieser Sendung, der auch mega erfolgreich war. Und der Song, der dann alles überstrahlt hat. Und dann 2006 ist dann die Weltmeisterschaft in Deutschland und die ganze Schweiz singt.
3: Es sei einer von seinen erfolgreichsten Songs. Heute immer noch. Es sei schon ein Geschenk gewesen, das alles. Sein Vater, der gestorben ist, als der Baschi 20 war, hat nur noch den Anfang von seiner Karriere miterlebt.
4: Ich weiss noch, dass mein Vater hat meinen ersten Plattenvertrag unterschrieben bei Universal. Und eben, weil ich noch nicht 18 war, hat das am Anfang noch miterlebt. Auch noch die ein oder andere Konzerte. Aber ja, wie du gesagt hast, hat er zu früh müssen gehen. Und erst dann ist bei mir eigentlich so richtig losgegangen, ja.
3: Das war schon happy gewesen. Und ist mit der Geburt von Lennon, der Sohn von Baschi und seiner Frau Alana, wieder mehr aufgekommen. Dass sie ihn immer unterstützt haben, auch ohne zu wissen, für was genau, das mache ich ihnen sehr dankbar.
4: Die haben natürlich auch nicht gewusst, wo hinten und vorne ist und haben mich auf einmal dann irgendwie im Blick gesehen und haben gedacht, was der Sebastian, der vor einem halben Jahr noch irgendwie bei uns nicht gewusst hat, was er will machen oder irgendwie im Schülerchor gesungen ist, singt auf einmal im Schweizer Fernsehen irgendwelche Bühne-Huben-Songs. Die haben natürlich auch keine Ahnung gehabt.
3: Aber sie haben ja gesagt zu ihm, seinen Plänen, zu seinem Weg.
0: Die Auseinandersetzung mit seiner Herkunft, mit Grosseltern, Eltern, seinen Wurzeln, die hat der Baschi nicht nur in einem Song verarbeitet, er hat auch das ganze Album so getauft. Wir hören aber jetzt der Song «Bürgin», der besonders schön rauskommt, was der Baschi ganz gut kann, die grossen Melodien und Emotionen nachgespüren.
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Der Baschi mit dem Song «Bürgin» am gleichnamigen Album «Bürgin», seinem 10. Studioalbum, rausgekommen Anfang des Monats und diese Woche unser neues Album vor Wochen.

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1: Ende 24. August, 16:30 haben wir.
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1: Ich kenne euch irgendwie am Schütteln auf dem Pausenplatz. Nur wenige Plätze im Klassenzimmer sind besetzt. Und die Situation die hat sich gegen mehr in diese Richtung entwickelt. So sieht es bei Schule Gondiswil aus, Sarina Welti.
3: Ja, und so tönt es auch von der Seite der Gemeinde. Wir haben mit dem zuständigen Gemeinderat, dem Tim Studer, telefoniert.
4: Am 25. als ich dann eigentlich in die Gemeinderat gekommen bin, mir das so übergeben. Ich bin hier informiert gewesen, schon vorher, bevor ich das Restaurant angenommen habe, dass man dort etwas machen muss. Und dann haben wir uns dort getroffen und dann hat es geheißen, jawohl, wir haben sinkende Zahlen, wir müssen hier reagieren. Das Inspektorat war so gnädig gewesen und hat gesagt, ich müsste auf das Schuljahr 8/29 eine Lösung finden.
3: Wie es in Gondiswil bei der Schule jetzt weitergeht, wir berichten dann ausführlich darüber in der 5-Stunde.
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1: Ja, mit Sonne, die zwischen den Wolken durchdrückt, gehen wir in dem Ende anbeichen. Temperaturen gehen noch angenehm warm. Etwas bei 25 Grad, um ein bisschen drüber, ein bisschen drunter gibt es im Neo 1 Land. Die Nacht kann es aber recht kurz drauf raus. Es kann ein paar Gewitter rumhaben, die auf Höhe ein bisschen ausleeren können. Und morgen Dienstag sollte es aber durch den Tag eigentlich um trocken bleiben.
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1: In kleinere Meldung kann man sagen, vor allem zu die Richtung Bern klemmt zwischen Herking und Önsingen. Wie viel Zeit verliert ihr dort nicht, sind so 2-3 Minuten. Was länger geht, stockt einfach dort, sonst an euch nichts zu melden. Fahrt gut.
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1: 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Heute spiele ich ein Lied und bei den meisten, glaube ich, zündet es. Zündet es, woher dass das Lied kommt. Summer Night ist, Sarina, du bleibst mit, woher ist es?
3: Ja, vom Film, Grease.
1: Vom Film, ja, von dem Film da.
3: Vom Film da, der, wo sie tanzen. Und nicht der mit der Melone tragen, sondern der andere, wo sie tanzen.
1: Ich komme nicht raus, aber ich weiß, dass es vom Film Grease ist und du bist Insiderin. Bist du geschaut bei den Tunisierspielen dieses Jahr?
3: Nein, leider verpasst, aber ich habe das Foto gesehen und denke, es wäre auch cool gewesen.
1: Ja, wahnsinnig toll ausgesehen auf dem Foto. Ich war leider auch nicht gewesen, aber wir können hören, wie es für die verantwortlich war, das Musical Grease auf die Thuner Seebühne zu bringen. Denjenige, die war gewesen. Ja, letztes Samstag schon. Und von dem her hören wir jetzt die Eichen in dieser halben Stunde. Als nächstes, wie es so gelaufen ist. Eben auf, aber auch hinter der Bühne. Bis der Terror unterwegs. Lunik, Summer's Gone. Und der Mixer in der Welt. Und der Cabo Timo. Ciao zusammen.
3: Salut.

0: Wir haben die 24 Stunden unterwegs mit Neues durch den Nachmittag durch. Wie es heute schon ist, die Zeit geht einfach keine Begleitung vorbei. Zack, sind irgendwie um 2 Monate oder 1,5 Monate durch. Das wird auch der Thunersee-Spiel nicht anders gegangen sein. Am Samstag ist nach 1,5 Monaten das allerletzte Mal das Musical Grease aufgeführt. In dieser Zeit, dass ich rund 86'000 Zuschauerinnen und Zuschauer in Genuss kommen vom Musical, das in den 50er Jahren spielt, 1,5 Monate ging um vor einem grossen Publikum auftreten. Das ist für die SchauspielerInnen vor einem Thunerseespiel etwas ganz Besonderes. Und darum ist es noch schwierig, ein Highlight rauszupicken aus dieser Zeit, erzählt uns Janine Wacker. Sie ist die Hauptdarstellerin und hat die Rolle Sandy gespielt.
1: Jeden Abend war immer wieder so wunderschön. Es hat so viele verschiedene Stimmungen gegeben, dass es wirklich schwierig ist, einen rauszupicken.
0: Ein Abend ist aber bei Janine Wacker gleich speziell in Erinnerung geblieben.
1: Wo wir unter anderem einen Regenbogen hatten, und so wunderschönes, warm, rosarotes Licht. Und das ist schon, ja, irre, das vergisst man nie mehr.
0: Für Donny Jenny, ausführender Produzent bei dem Thunerseespiel, ist um den Anfang der Startschuss vor Saison ein riesen Highlight gewesen.
2: Der Start, wenn man die volle Tribüne hat gesehen und hat gesehen, mal, es sind so viele Leute von so weit her wieder hierher gekommen zu uns, zu dem Thunerseespiel. Und der Start vom zweiten Akt, der Tanzbau, wo natürlich man einfach sieht, wie das ganze Ensemble auf der Bühne steht und Vollgas gibt. Und das hat mich wirklich jeden Abend wieder berührt.
0: Aber Christina Lindenlauber, Geschäftsführerin von der Thunerseespiel, ist im Moment von diesem Sommer besonders geblieben hängen.
3: Natürlich hatten wir vor allem in der Vollmondnacht, wenn dann hinter den Bergen der Mond hervorkommt, ganz spezielle Momente.
0: Aber alles in allem sind natürlich den ganzen Sommer zu tun einfach ein Highlight, betont Christina Lindenlaub im Neues Interview.
3: Dazu gehören Höhen und Tiefen, die Sorge um das Wetter, aber natürlich auch jeden Abend eine grandiose Vorstellung und vor allem jeden Abend das Gefühl, ein Publikum zu haben, was zufrieden nach Hause geht.
0: Ja, aber nach der Dernier ist natürlich vor der Premiere oben der Thunerseespiel. Sie schauen auf nächstes Jahr für im 2027 führen sie den Disney-Klassiker Aladdin auf.

0: Come on, little baby, heisst ihr hier gehört, bin ich auch in diesem Ende Nachmittag. Wir Menschen, wir sind ja empathische Wesen. Die meisten. Sprich, mitfühlend. Wir können uns in andere Eichen versetzen, können uns gefühlslang vom vis-à-vis vorstellen. Eben, meistens. Bei Sachen, die wir nicht selber erlebt haben oder gar nicht erleben können, da ist die ganze Sache schon ein bisschen schwieriger, sich vorzustellen, wie es ist, als Mensch zu leben, der auf dem sogenannten Autismus-Spektrum lebt, zum Beispiel. Wie viele Sachen, die Menschen auf dem Spektrum erleben, können wir uns nicht oder nur zum Teil vorstellen. Der Till Scheidegger aus dem Rüxel Schachen lebt auf dem Autismus-Spektrum und sieht, das Wichtigste sei zu verstehen,
1: dass jeder Mensch anders ist. Also jeder braucht anders Hilfe. Also zum Beispiel in der Bildung braucht man wirklich manchmal mehr Unterstützung, manchmal weniger. Also ich zum Beispiel brauche recht viel. Und man sollte da individuell Unterstützung eine Möglichkeit bekommen haben, dass man das machen kann, wo man gerne will.
0: Der Till ist 18 und will etwas bewegen für junge Menschen, wie er eben auf dem sogenannten Autismus-Spektrum geboren sei. Er hat eine Petition lanciert. Mit der sammelt er Unterschriften und fordert, dass es möglich wird, eine Teilzeitlehre zu machen. 50 statt 100%. Ein halbes Pensum, dass die Menschen leistungsfähig bleiben. Das brauche ich, das sieht Till seine Mami, Nadia Blaser.
2: Es geht darum, dass Menschen im Autismus-Spektrum mehr Zeit brauchen, zum Regulieren, weil sie können all die Reize, die im Alltag stattfinden, sprich Licht, Menschengerät, Geräusche, all das können sie wie nicht filtern. Weil, stell dir vor, alles, was passiert in der Umwelt, prasselt auf dich ein und du kannst das nicht abschalten.
0: Darum brauchen Menschen auf dem Autismus-Spektrum mehr Zeit, für sich zu regulieren. Und beim Werken zum Beispiel die Möglichkeit, Kopfhörer anzulegen oder in einem separaten Raum zu werken.
2: Und nichtsdestotrotz, sie müssen herreisen, sie müssen unterwegs sein. Und schon dort fängt es ja an, am Morgen, wenn du zum Zug läufst, im Zug innen, die vielen Menschen, und du bist den ganzen Tag diesen Reizen ausgesetzt. Das bedingt einfach, dass ein Mensch, der in diesem Bereich stark betroffen ist, einfach länger Zeit braucht, um sich zu regulieren, dass er sich erholen kann, dass er langfristig gesehen überhaupt arbeitsfähig bleiben kann.
0: Darum fordert der Till Scheidegger mit seiner Petition, dass es eine Möglichkeit zu einer Teilzeitlehre gibt. Unter dem Motto 50% Pensum, 100% Potenzial sammelt der 18-Jährige Unterschriften dafür. Über 13'000 sind bis heute in den letzten 10 Monaten zusammengekommen.

0: Zweifel richtig. Für aber an diesem Mandy-Abend mit der Kobe Kellyette und Realize wird's 5.
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2: Hier ich mit der Sarina Welti, grüß euch wohl. Veränderungen bei der Schule Gondiswil. Thun testet ab dem Herbst 2 Velostrassen. Und hinten kommt die Nacht auf morgen Kastil und Orte gewittern. Morgen starten wir dann ebenfalls noch grau und nasse Tage. Weil es in Gondiswil weniger Schülerinnen und Schüler hat, ist die Gemeinde über die Bücher. Ab nächstes Jahr gibt es erste Änderungen. Die Oberstufe, also 7. bis 9. Klasse, wird auf Hotto ausgelagert. Das heisst in Mitteilung von der Gemeinde. Die Sek-Schülerinnen und Schüler von Gondiswil gehen schon heute auf Hotto in die Schule. In Zukunft gilt es jetzt also für die ganze Oberstufe. Der Tim Studer ist Gondiswiler Gemeinderat mit Ressort Bildung. Die Situation hat sich abzeichnet.
3: Man hat gute Jahrgänge gehabt, wo man viele Kinder hatte. Aber jetzt in den letzten Jahren ist das Gang ein bisschen zurückgegangen. Wir haben aktuell in der Gemeinde auch nicht Reserven an Bauland, damit wir jetzt bauen können und die Familie hier herlocken mit Angebot und weiss nicht was allem. Und jetzt wäre es eigentlich, dass wir dem unteren Überprüfungsbereich sind und wären auch zukünftig. Also auch wenn wir uns für eine andere Ausgangslage entschieden hätten, wären wir immer ein bisschen im Zweifel gesehen, geht's nicht.
2: Heisst, das Schulinspektorat vom Kanton Bern werde auch wiederkommen mit dem Auftrag, die Organisation zu überprüfen. Mit dem geplanten Schritt jetzt gibt es laut der Gemeinde beim Schulhaus zu Gondiswil mehr Platz für Kindergarten bis 6. Klasse. Die Kindergärtler, die aktuell zu Reisiswil sind, sollen auf das Schuljahr 28-29 zurück auf Gondiswil kommen. Die Gemeinde plant dazu ab dann auch eine Basisstufe, also dass alle Kinder vom Kindergarten bis in die 2. Klasse zusammen in die Schule gehen. Das Forschungsprogramm von EU Horizon Europe ist für die Berner Hochschule und Unternehmen wichtig. Das heisst vom Regierungsrat vom Kanton Bern als Antwort auf die Interpellation vom Burgdorfer Grossrat Michael Ritter. Er wollte wissen, wie wichtig das Programm ist. Die Schweiz ist seit fern wieder dabei. Das Programm sei wichtig für die Finanzen und auch zum Vernetzen mit anderen Ländern. Allein die Uni Bern hat seit dem Jänner fern fast 19 Millionen Franken für die Forschung bekommen. Auch die Berner Unternehmen können profitieren, dass die Schweiz wieder im Programm dabei ist. Die Stadt Thun will ab dem Herbst die ersten 2 Velostrassen testen, heisst es heute. Auf der Lenggasse und der Uttigenstrasse sollen so Velofahrer und Fahrerinnen besser und flüssiger unterwegs sein. Dazu haben auf denen die Velos überall Vortritt. Die 2 Strassen sind der Anfang von einem grossen Projekt in der Stadt Thun. Im gesamten will Thun rund 14 Kilometer Velostrassen haben. Die beiden Pilotprojekte kosten der Stadt rund 270'000 Franken. In einem Jahr will die Stadt die erste Bilanz ziehen. Vor 9 Jahren ist ein bisschen Berg ins Bündnerdorf Bondo angefallen. Beim Bergsturz sind 8 Personen umgekommen. Heute hat jetzt die Verhandlung gestartet wegen fahrlässiger Tötung. Die Staatsanwaltschaft wirft den Anklagten vor, die Situation nicht richtig eingeschätzt zu haben. Wenn sie reagiert hätte, wären die Personen nicht gestorben. Aussagen vom Gericht muss unter anderem auch die damalige Gemeindepräsidentin und heutige Nationalrätin Anna Giacometti. Sie sagt, sie habe auf die Fachleute vom Kanton gehört. Das Urteil kommt dann wahrscheinlich am 4. September.
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0: Durch später Name und Abend durch ist es noch trocken. Am Ende 24. August. Die Nacht kann es auch dort feierlich auch gewittern. Und morgen Morgen sind die Gewitter respektive ist noch ein bisschen Regen um. Dann sollte es dann eigentlich auch morgen Dienstag ähnlich weitergehen wie heute Mendung. Etwas um die 3-24 Grad gibt es dann auch morgen.
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0: Lara Kipf, wie haben wir eine Sache auf diesen Strassen?
4: Feier, ruhig. Wir haben zwei Meldungen von der Autobahn. Einerseits Bern Richtung Zürich, da braucht es etwas länger zwischen Niederbipp und Herking. Da stockt es. Und auch in der Gegenrichtung müsst ihr etwas vom Gas, wenn ihr zwischen Herking und Önsig unterwegs seid. Sonst haben wir aber nichts auf der Hochstrasse. Da verliert ihr nie mehr als maximal 5 Minuten.
0: Ja, in diesem Fall fahren gut.
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0: 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Wir haben jetzt gerade Nachrichten gehört für die Schulkinder aus der Mirngondiswil. Da ändert in naher Zukunft feier etwas. In Oberaargauer Gemeinde müssen sie dann in absehbarer Zeit auf Hutu in die Schule. Das ist eine von Barnenlösungen, die es eigentlich gegeben hat. Die Arbeitsgruppe hat verschiedene Optionen geprüft. Was für die, warum genau die rausgestochen ist, gibt es im 4.5. Kommen wir gut Richtung Feierabend mit einem Kungel Next drin in zur Innenwelt. Ich bin Kobo Timo. Ciao zusammen.
4: Salut.

0: Luis Capaldi, knapp eine Viertelstunde nach der 5 mit Pointless haben wir gehört.
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0: Zahlen, die gehen zurück und darum braucht es Veränderungen. Das ist bei Schule Gondiswil der Fall. Die Oberaargauer haben gegen meine Schulkind, der Tim Studer, zuständige Gemeinderat und Bildungskommissionspräsident von Schule Gondiswil, sieht zu Neo 1.
2: Ab 25 hat sich das auch anzeichnen und der Kanton hat uns eigentlich im 24 das erste Mal den Finger aufgehabt. Er hat gesagt, ihr müsst hier schauen, dann sinken die Zahlen.
0: Gesehen und gemacht, die Verantwortlichen sind betreffend der Situation mit den rückläufigen Zahlen über die Bücher gegangen, die Janik Klanz berichtet.
3: Und vorweg, die Situation ist die. Zu Gondiswil gehen die Schülerinnen und Schüler von dort und von der Nachbargemeinde Reisiswil in die Oberstufe. Dafür gehen die Kindergärtler von beiden Gemeinden auf Reisiswil. Weil die Zahlen in der Schule mingern, hat der Kanton angekündigt, dass es bis zum Schuljahr 2028-2029 eine Lösung braucht. Rund 40 interessierte Leute aus beiden Gemeinden haben sich darum getan, erzählt der Tim Studer, Gondiswiler Gemeinderat und Präsident der Bildungskommission.
2: Wir haben mal angefangen mit Arbeitsgruppen. Wir haben sich dreimal getroffen, so je zweieinhalb Stunden Sitzungen. Dort hat die Arbeitsgruppe Vorschläge erarbeitet. Wir haben mal gestartet mit 8 Vorschlägen.
3: Dabei sind aller Gattung Ideen zusammengekommen.
2: Hier war unter anderem eine Privatschule. Wir gehen auf Melchnau, wir gehen auf Huttwil, wir machen es selber mit Untervarianten. Also wir haben das wirklich alles probiert und wir haben alles auch angeschaut.
3: Rausgestochen sind dort die Auslagerung auf Huttwil. Der Plan ist es, dass ab dem nächsten Schuljahr der Zyklus 3, also die Oberstufe auf Huttu, in die Schule geht.
2: Der Zyklus 3 ist in Gondiswil so, dass die SEC, die geht schon auf Huttwil. Also wir arbeiten schon mit ihnen zusammen, wir haben dort schon Erfahrungen gesammelt und sind grösstenteils zufrieden gewesen, auch was ich so ein bisschen aus der Bevölkerung aus immer wieder höre. Es ist ein Weg, es ist nicht im Dorf, aber es tut ihnen auch gut. Und da hat sich dann einfach für uns auch abgezeichnet, dass wir, wenn wir ja also schon Erfahrungen gesammelt haben mit ihnen, dass wir auch mit ihnen möchten weiterarbeiten. Und da ist das für uns eigentlich auch so ein bisschen naheliegend gewesen.
3: Erklärt der Tim Studer, Gondiswiler Gemeinderat und Präsident der Bildungskommission. Durch die Auslagerung der ältesten Schülerinnen und Schüler gibt es im Schulhaus zu Gondiswil wieder mehr Platz. Wo für den gibt es Pläne?
2: Und wir hatten jetzt eigentlich den Kindergarten in Reisiswil gehabt. Wir hatten mit der Gemeinde Reisiswil einen Vertrag, dass wir den Kindergarten bei ihnen machen und sie uns im Gegenzug die Schüler geben. Und durch das, dass wir jetzt bei uns wieder Schulraum haben und wir die sogenannte Sitzgemeinde sind in Gondiswil, da haben wir für uns entschieden, also im Gemeinderat eigentlich so der Antrag angenommen worden ist, dass wir den Kindergarten wieder bei uns machen, weil wir ja freien Schulraum haben.
3: Das sei dann eher ein Schuljahr später angedenkt, also ab August 2028. Das haben sie der Gemeinde Reisiswil so gemeldet. Von dort haben sie geheissen, dass sie sich auch eine Auslegeordnung wegmachen wollen, ergänzt der Tim Studer.
0: Wir von EOS haben ja bei der Gemeinde Reisiswil nachfragen, wie bei Ihnen der Plan ist und haben die Verantwortlichen der Besitz noch nicht verwünscht. Sobald das geändert hat, vernehmt ihr dann bei uns auch noch, was sie im Sinn haben.
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2: Guten Wendeabend zusammen, 17:30.
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4: Mit der Sarina Welti. Die Gartenbauschule Oeschberg in Koppigen hat ein neues Gewächshaus. Rund 20 Monate ist der Bau gegangen und kostet knapp 18 Millionen Franken. Der Neubau ist wichtig für die Ausbildung im Bereich Garten- und Landschaftsbau. Die alten Häuser haben nicht mehr den heutigen Anforderungen entsprochen. Heute hat der Kanton Bern den Neubau offiziell eingeweiht. Wir von NL1 waren dabei gewesen, berichten dann noch ausführlich. Wegen der Trockenheit lockert der Bund gewisse Regeln bei den Biobauernbetrieben. Konkret dürfen Biobetriebe heuer Tier ausnahmsweise auch nicht biologisches Futter geben, aber maximal 20% vom ganzen Futter, das es braucht. Die Lockerung sei nötig, weil die Bauern so viel Ausfälle bei der Ernte haben wegen der Trockenheit. Wegen dem Klimawandel kommen sich Honig- und Wildbienen gefährlich nach. Bis jetzt haben die beiden Arten unterschiedliche Pflanzen bestäubt. Weil sich die Natur aber so verändert, gibt es gemäss der Studie immer mehr, dass Wild- und Honigbienen die gleichen Pflanzen anfliegen. Das bringt Probleme mit, weil sie so auch Krankheiten übertragen. So haben sie im Wallis zum Beispiel immer mehr Wildbienen, die eine Krankheit haben, die sonst nur Honigbienen haben.
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2: Da bleibt es trocken bis heute in die Nacht. Da können die Gewitter herkommen. Oder teilweise auf ein bisschen drüber raus. Und morgen startet die Dienstag, ist auch noch grau und noch etwas nass. Und sonst gibt es morgen noch so einen Tag wie heute. Ein bisschen Bewölkung, ein bisschen Sonne. Das bei milden Temperaturen von so um die 25 Grad.
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2: Lara Kipp, vorhin nicht viel, geht noch nicht viel.
5: Immer noch nicht viel, ein bisschen mehr. Nach wie vor braucht es Geduld auf der Eisbahn Richtung Zürich. Zwischen Niederbipp und Herkingen da stocken. Stocken tut es auf der A8 Interlaken Richtung Spiez. Zwischen Interlaken West und Därligen. Dann gehen wir schon auf die Hauptstrasse. Etwa 6 Minuten verliert ihr, wenn ihr zum Muri ab der Autobahn abgeht und Richtung Rüfenacht fahrt. Ebenfalls etwa 6 Minuten länger geht es von Oberdiessbach auf Stalden rein, weil sie dort im Bauen sind. 6 Minuten ebenfalls von Belp Richtung Rubigen ab der Veweid, wo ihr euch dort müsst. Und ebenfalls auf die Bremse müsst ihr zu tun, wenn ihr vom Seefeld her Richtung Stadt unterwegs seid.
2: Fahren gut. Gehörig auf die 6 zu geht schon, hat am Ende Abend und mit uns unterwegs so gute Schweizer Musik. Der EDB kommt als nächstes mit dem von seinen Neuesten. Mein Herz macht rauskommen Ende Juni. Der Mix mit noch auf die 6 zu kommen, Sarina Welti, der Kabutimo. Ciao.
5: Salut.

0: Und gerade extra am Ende Abend sind wir am 24. August. Schön, macht das mit Neo 1.
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0: Wir haben einen trockenen, aber ja, schon ein bisschen bewölkten Mendung. 24. August haben wir gehabt. Ralf Rickli vom Meteotest Bern. Jetzt Mendigabend, Mendinacht auf Dienstag. Bleibt es trocken oder kommt es anders?
3: Es kommt päckchenweise regnen und gewittern. Wir haben in der Höhe ziemlich lebhaften Südwestwind und der bringt uns von Frankreich her ab und zu ein bisschen feuchtere Luft und dann rebelt es und dann kommt wieder trockene Luft, sieht man ein paar Sterne und dann kommt wieder mehr Gewölk und dann rebelt es noch einmal. Das Szenario für die Nacht, Schwergewicht um Mitternacht und knapp danach, Temperatur am Morgen bei 15 Grad.
0: Ist der Dienstag selber näher, ist ähnlich wie der Mendung, so ein bisschen bewölkt, aber nicht allzu nass, oder ist es am Morgen durch den Tag anders?
3: Wahrscheinlich ist der Tag mehrheitlich trocken. Am Morgen kann stellenweise noch ein bisschen regnen, vor allem der Voralpen noch. Ins Mittelland raus trocknet es rascher ab und dann kommt die Sonne zurück und die Temperatur geht ab. Sie haben morgen Höchstwert bei etwa 25 Grad. Und mit der Thermik gibt es im Jura größere Quellwolken, lokale Schütte und es gibt nach Süden hin in die Voralpen rein, also Schiebegütsch, Hengst, Siebenhengste, könnte es durchaus am Nachmittag einmal einen guten Schräge geben. Sonst in der Mitte, rund um den Abfummen, wahrscheinlich doch bis am Abend.
0: Jetzt sind wir ja schon in der letzten Augustwoche 2026. Wie plampet der August denn aus? Also wie sieht es aus bis Ende Woche?
3: Mittwoch und Donnerstag sind zwei warme Tage. Die Temperatur geht auf 27 bis 29 Grad. Der Mittwoch wahrscheinlich mit ein bisschen mehr Quellwolken der Voralpen noch. Am Donnerstag haben wir Föhn im Land. Und das bedeutet einen trockenen Tag, ziemlich sonniges Wetter, Temperatur im Oberaargau eben knapp 30 Grad. Und dann in der Nacht auf den Freitag, da dreht der Wind, der Föhn geht zu Ende. Und dann kommt von Westen her Regen und bringt am Freitag so ein bisschen Aprilwetter. Zeitweise ein Gutsch, dann scheint die Sonne ein bisschen wieder und dann kommt noch mal Regen daher. Temperatur am Freitag bei 22 Grad.
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1: Milky Chance, Stolen Dance, kurz vor der 6. am Montagabend.
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1: So, wie tut es bei euch? Wie gross ist die Vorfreude? Bis es endlich um ein Gleich-Gleich und mal losgeht mit Hockey. Bevor wir aber in die neue Saison starten, schauen wir einfach noch zurück, Sarina Welti.
4: Ja, die SL Tigers haben heute die Zahlen vom letzten Geschäftsjahr rausgegeben. Eine knappe 4 Millionen Franken minus schauen raus. Vor allem in der Gastronomie hat es weniger Geld gegeben als fern. Bei den Tigers ist dank einer Auslastung von 95% bei den Tickets ist... Ich fange nochmal an. Es ist nicht einfach. Tickets und Tigers, ja, es sieht fast gleich aus. Bei den Tickets ist dank einer Auslastung von 95% ähnlich wie in der Saison vorher gleich viel jemanden reingekommen, schreiben Tigers.
1: Aber im Sponsoring und der Werbung ist weniger Geld reingekommen und gleich wollen wir jetzt nicht schwarz malen. Das sieht Dieter Eschima, der Geschäftsführer von den SCL Tigers.
5: Klar, selbstverständlich hätten wir auch wieder eine ausgeglichene Zahl können präsentieren können. Zeigt aber auch, dass wir auf jeden Franken weiterhin darauf angewiesen sind. Und dementsprechend ist es sicher nicht das, was wir uns erhofft haben, aber es ist nicht weiter tragisch.
1: Tigers haben die Lizenz vom Verband ohne Auflage bekommen. Das sind das Wichtigste. Weiter schreiben die SCL Tigers, dass der Emanuel Jakob, operativer Leiter von Jakob Rope Systems, neu in den Verwaltungsrat gewechselt ist.
4: Und dann gibt es noch eine sportliche Meldung von den Tigers. Der Niklas Rentsch bekommt seinen ersten Profivertrag. Der 18-Jährige aus dem eigenen Nachwuchs unterschreibt bis Ende Vorsaison 28-29, heisst es heute von den Tigers.
1: Der Langauer hat die letzten 2 Wochen schon mit der ersten Mannschaft können trainieren und sei bei den Testspielen auf dem Eis gewesen. Er hätte die Chance verdient, heisst vom Leiter Sport von den SCL Tigers, Pascal Müller.
4: Und dann wechseln wir zu Schutten und auf Thun. Der Michael Heulen verlässt der FC Thun nach einer Saison wieder. Der 25-jährige Außenverteidiger wechselt zu Heidenheim in die 2. deutsche Bundesliga, melden die beiden Clubs. Bei Heidenheim unterschreibt der Heule einen Vertrag für die nächsten 4 Saisons. Es sei ausdrücklich Wunsch gewesen, zu wechseln, schreibt Thun.
1: Und noch ein paar Stunden später meldet Thun, dass auch noch ein weiterer Spieler vorgeht. Der Valmir Matoschi wechselt auf Österreich zu Graz. Der 23-Jährige hat die Juniorenstufe bei den Thuner gemacht und hat noch 1 Jahr Vertrag gehabt. Jetzt wechselt er per sofort auf Österreich.
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2: Guten Abend, wir haben zusammen 6 Uhr.
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4: Hier mit der Sarina Welti, grüße ich wohl. Veränderungen bei der Schule Gondiswil. Thun testet ab dem Herbst 2 Velostrassen. Wohin kommt die Nacht auf morgen Kastil und Orten gewittern. Morgen starten wir dann ebenfalls noch grau und nasse Tage. Weil es in Gondiswil weniger Schülerinnen und Schüler hat, ist die Gemeinde über die Bücher. Ab nächstes Jahr gibt es erste Änderungen. Die Oberstufe, also 7. bis 9. Klasse, wird auf Hotto ausgelagert. Das heisst in Mitteilung von der Gemeinde. Die Sek-Schülerinnen und Schüler von Gondiswil gehen schon heute auf Hotto in die Schule. In Zukunft gilt es jetzt also für die ganze Oberstufe. Der Tim Studer ist Gondiswiler Gemeinderat mit Ressort Bildung. Die Situation hat sich abzeichnet.
5: Man hat gute Jahrgänge gehabt, wo man viele Kinder hatte. Aber jetzt in den letzten Jahren ist das Gang ein bisschen zurückgegangen. Wir haben aktuell in der Gemeinde auch nicht Reserven an Bauland, damit wir jetzt bauen können und Familien hier herlocken mit Angeboten und weiss nicht was allem. Und jetzt wäre es eigentlich, dass wir dem Hunger über den Prüfungsbereich sind und wären auch zukünftig. Also auch wenn wir uns für eine andere Ausgangslage entschieden hätten, wären wir immer ein bisschen im Zweifel gesehen, geht's nicht.
4: Heisst, das Schulinspektorat vom Kanton Bern werde auch wiederkommen mit dem Auftrag, die Organisation zu überprüfen. Mit dem geplanten Schritt jetzt gibt es laut der Gemeinde beim Schulhaus zu Gondiswil mehr Platz für Kindergarten bis 6. Klasse. Die Kindergärtler, die aktuell zu Reisiswil sind, sollen auf das Schuljahr 28-29 zurück auf Gondiswil kommen. Die Gemeinde plant dazu ab dann auch eine Basisstufe, also dass alle Kinder vom Kindergarten bis in die 2. Klasse zusammen in die Schule gehen. Das Forschungsprogramm der EU Horizon Europe ist für die Berner Hochschulen und Unternehmen wichtig. Das heisst vom Regierungsrat vom Kanton Bern als Antwort auf die Interpellation vom Burgdorfer Grossrat Michael Ritter. Er wollte wissen, wie wichtig das Programm ist. Die Schweiz ist seit fern wieder dabei. Das Programm sei wichtig für die Finanzen und auch zum Vernetzen mit anderen Ländern. Allein die Uni Bern hat seit dem Jänner fern fast 19 Millionen Franken für die Forschung bekommen. Auch die Berner Unternehmen können profitieren, dass die Schweiz wieder im Programm dabei ist. Die Stadt Thun will ab dem Herbst die ersten 2 Velostrassen testen, heisst es heute. Auf der Lenggasse und der Uttigenstrasse sollen so Velofahrer und Fahrerinnen besser und flüssiger unterwegs sein. Dazu haben auf denen die Velos überall Vortritt. Die 2 Strassen sind der Anfang eines grossen Projekts in der Stadt Thun. Im gesamten Wottun der rund 14 Kilometer Velostrassen haben. Die beiden Pilotprojekte kosten der Stadt rund 270'000 Franken. In einem Jahr will die Stadt die erste Bilanz ziehen. Vor 9 Jahren ist ein bisschen Berg ins Bündnerdorf Bondo gefallen. Beim Bergsturz sind 8 Personen umgekommen. Heute hat jetzt die Verhandlung gestartet wegen fahrlässiger Tötung. Die Staatsanwaltschaft wirft den Anklagten vor, die Situation nicht richtig eingeschätzt zu haben. Wenn sie reagiert hätte, wären die Personen nicht gestorben. Aussagen vom Gericht muss unter anderem auch die damalige Gemeinspräsidentin und heutige Nationalrätin Anna Giacometti. Sie sagt, sie habe auf die Fachleute vom Kanton gehört. Das Urteil kommt dann wahrscheinlich am 4. September.
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2: Dann kommt der Regen erste Nacht. Bis dahin ist es noch freundlich. Sonne, Wolken gemischt für aussen. Temperaturen gehen noch über 20 Grad. Oder 3 Minuten nach der 6. Nach der Montag, Dienstag startet auch noch grau und nass. Stillen Ort im Neo-Esland. Durch den Tag durch sollte es aber abtrocknen. Und dann am Morgen rum. Ähnlich wird Sonne, Wolken gemischt geben.
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2: Da war es ruhig bis jetzt auf der Strasse. Lara Kipp, wie ist es jetzt?
6: Ja, also auf der Autobahn definitiv ruhig. Da habe ich keine Meldungen mehr. Auf der Hauptstrasse hingegen, da haben wir das eine oder das andere. Es braucht Geduld, wenn ihr zu Muri ab der Autobahn geht, Richtung Rüfenacht fahren, etwa 6 Minuten, wo ihr dort mehr Zeit müsst einplanen müsst. Dann stauen es von Riechigen Richtung Grosshochstädten ab dem Ried etwa 11 Minuten länger. Ebenfalls etwa so viel länger braucht es von Oberdiessbach Richtung Stalden wegen einer Baustelle. Dann braucht es nach wie vor ein bisschen Geduld von Belp Richtung Rubigen und dann gehen wir zum Schlussort ins Luzernische. Etwa 11 Minuten länger braucht ihr von Wertistein Richtung Wollhausen.
2: Fahren gut.
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2: Wollen wir in dieser Halbstunde unser neues Sportreichen hören von dieser Woche. Zu Gast dort die Berner Oberländerin Ramona Kupferschmid. Die 27-Jährige hat schon ein paar Sachen hinter sich. Unter anderem ist sie Downhill, also Mountainbike, gefahren. Wie es dazu ist gekommen, hören wir in dieser Halbstunde. 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Am Mic noch genau eine Stunde für euch. Der Kobo Thiemann, Hutzerin Welti. Ciao zusammen.

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0: Pink en Amanda Alba. Mit dem Song «Who Knew». Ihr hat vor ein paar Jahren gar nicht schnell genug gehen können. Heute 27-jährige Ramona Kupferschmidt. Vollgas mit dem Mountainbike, der Hang aber Donner.
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0: Mittlerweile muss sie aber sozusagen einen Gang anschalten. Wir rufen aber vorne an und wie zuerst anfangen zu wissen, wie der Ramona zum Velofahren ist gekommen. Fangen wir zuerst an, Lukisling.
2: Aufgewachsen ist Ramona zu Spiez. Dort hat sie zusammen mit ihren Eltern und ihrer Schwester eine sehr schöne Kindheit verbracht. Und weil die heute 27-Jährige schon immer ein sehr aktives Kind war, hat sie schon immer eine Leidenschaft für den Sport gehabt.
3: Zuerst war ich in der Laufgruppe, habe Fußball gespielt, 6 Jahre oder so. Und geritten bin ich auch noch. Und meine Schwester ist Velo gefahren und ich wollte halt alles machen, aber nur nicht das. Also ja, ich wollte einfach etwas anderes machen. Oder?
2: Und irgendwann haben sie aber auch beim Velofahren den Ärmel eingezogen.
3: Weil ich gemerkt habe, dass ich eigentlich noch okay, also ich bin eigentlich noch gut. Das macht mir eigentlich auch noch Spass. Vor allem Mountainbike mit technischen Hindernissen, mit steilen Abfahrten. Und das, ja, schon der Adrenalinkitzel ist schon früh gekommen. Ja.
2: Und so ist der Ramona Kupferschmidt zusammen mit ihrer Schwester jeweils in anderen Kategorien Mountainbike gefahren. In dieser Sportart gibt es verschiedene Randsportdisziplinen, erklärt mir die 27-Jährige.
3: Ich bin Cross-Country-Mountainbike gefahren 10 Jahre lang. Und das ist eigentlich, je nach Kategorie, die man ist, hat man zwischen einer Stunde und eineinhalb ein Rennen, das man fährt. Das heisst, man startet im Feld mit allen anderen. Und je nachdem fährt man 4, 5, 6 Runden. Und der, was erst im Ziel ist, hat gewonnen. Und es geht hoch, es geht ab, es geht über die Wurzeln. Mittlerweile sind sogar Sprünge drin.
2: In dieser Sportart ist die Oberländerin dann auch 4 Jahre lang Weltcup gefahren. Aber irgendwann hat Ramona dann auf das Downhill gewechselt. Dort fährt man in Anführungszeichen nur ab, sagt mir Ramona.
3: Du fährst, sag mal, zwischen 3,5 und 5,5 Minuten fährst den Berg ab, so schnell wie möglich. Du hast ganz ein anderes Velo, oder du hast viel mehr Federung, du hast ganz andere Gabel, ganz andere Dämpfer. Das Velo ist auch recht schwer und es hat auch nur, glaube ich, 12 Gänge. Also mit dem kannst du nicht rauffahren. Das ist wirklich gemacht, für runterzufahren mit grossen Gängen. Und du hast Sprünge drin, es ist natürlich viel gröber, viel mehr Adrenalin, es ist eine Hochrisikosportart.
2: Dass die 27-Jährige vom Mountainbiken zum Downhill gewechselt hat, sei in der Corona-Zeit passiert. Weil viele Rennen sind abgesagt worden, ist Ramona Kupferschmidt mehr mit Kollegen und Kolleginnen aufs Velo gegangen.
3: Und ich habe dann angefangen, mal, ja, einfach mit Leuten, die Enduro gefahren sind, so ein bisschen Trails fetzen oder mal bändeln, irgendwie zu Kantersteg oder am Gurten. Und ja, die technischen Sachen sind mir immer schon gelegen. Oder? Das war immer schon mega mies, auch im Cross-Country. Nur war das Ding auch, ich bin halt eher im Mittelfeld gefahren, gerade im Weltcup. Und wenn du nicht wirklich vorne fährst, dann, ja, je nachdem hast du Leute vor dran und dann kannst du das Potenzial gar nicht wirklich ausschöpfen.
2: Und beim Downhill sei es anders.
3: Du fährst allein. Du fährst nur du gegen die Zeit. Und ja, nachher hat es mir meine Ärmel genommen. Und ich hatte plötzlich ein Problem, weil ich dachte, scheisse, ich denke, ich gehe ja, Cross-Country für immer, ich will irgendwann Olympia und so. Und von heute auf morgen hat sich mein Leben komplett geändert.
2: Das aber nicht nur in der Sportart. Ein Sturz hat Ramona ihr Leben dann einmal komplett um 180 Grad gedreht.
0: Was das für ein Sturz war und wieso Ramona heute weder Mountainbike noch Downhill fahren kann, das erzählt uns die Oberländer dann morgen im zweiten Teil von unserem Neo-Ace-Portrait.
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0: mit Katy Perry ist es 6:30 geworden an diesem Montagabend.
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2: Mit der Sarina Welti. Die Gartenbauschule Oeschberg in Koppigen hat ein neues Gewächshaus. Rund 20 Monate ist der Bau gegangen und kostet knapp 18 Millionen Franken. Der Neubau ist wichtig für die Ausbildung im Bereich Garten- und Landschaftsbau. Die alten Häuser haben nicht mehr den heutigen Anforderungen entsprochen. Heute hat der Kanton Bern den Neubau offiziell eingeweiht. Wir von EOS sind dabei gewesen, berichten dann noch ausführlich. Wegen der Trockenheit lockert der Bund gewisse Regeln bei den Biobauernbetrieben. Konkret dürfen Biobetriebe heute Tiere ausnahmsweise auch nicht biologisches Futter geben, aber maximal 20% vom ganzen Futter, das es braucht. Die Lockerung sei nötig, weil die Bauern so viel Ausfälle bei der Ernte haben wegen der Trockene. Wegen dem Klimawandel kommen sich Honig- und Wildbienen gefährlich nach. Bis jetzt haben die beiden Arten unterschiedliche Pflanzen bestäubt. Weil sich die Natur aber so verändert, gibt es gemäss der Studie immer mehr, dass Wild- und Honigbienen die gleichen Pflanzen anfliegen. Das bringt Probleme mit, weil sie so auch Krankheiten übertragen. So hat es im Wallis zum Beispiel immer mehr Wildbienen, die eine Krankheit haben, die sonst nur Honigbienen haben.
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0: Da kannst du die Nacht noch vielleicht aus Trubel raus, Gewitter sind im Anmarsch. Das dann aber erst eben so auf die Mitte Nacht oder zweite Nacht, Hälfte oder Montag, Morgen kann noch ein bisschen nass sein. Zuerst dann hat es aber einen guten mit nass, respektive trockenen Tag gegeben. Ein paar Sonnenstrahlen, ein paar Wolken, ein schönes Mischmasch, wie eigentlich auch heute Montag.
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0: Da geht es Ring und es bleibt dabei, dass es Ring geht. Und 2 Minuten nach der 6:30 habe ich keine Meldungen von der Strasse. Heute Sorge.
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0: Bei diesem Feierabend hören wir etwas ein, das wir uns, glaube ich, alle relativ entspannt vorstellen. Und die Atmosphäre selber. Wenn ihr es hier so herhört. Ein bisschen bimbeln, ein paar Kühe, die links und rechts hin und her schalpen. Und ein bisschen Gras malen irgendwo, vielleicht am Wiederkäuen sein, um den Sommer liegen. So ungefähr das Bild hat man, wenn irgendjemand von einer Alp erzählt oder von einem Alpsommer, wo Kühe eben drauf oben sind, während diesen 100 Tagen. Wie es genau aussieht, so ein Alltag auf einer Alp oben, das ist meine Moderationskollegin Diana Weiss auf der Alp Bretwang im Eritz bei Familie Reusser. In dieser halben Stunde hören wir rein, wie der Alptag so anfängt, ich kann euch schon jetzt sagen, relativ früh. Bis dann schauen wir aber noch, dass wir relativ gut den Abend durchkommen. Taylor Swift, Shake It Off.

0: Daddy's Worms, bin ich euch. Rämmende, Feierabend, noch 20 Minuten, dann haben wir den 7. Morgen ist schon mal Dienstag. Morgen stehen wir dann alle, dann muss die meisten mal auf und gehen irgendwie gewerken. Vielleicht hätte ihr so eine Morgenroutine, entweder aufsteigen, direkt gewerken. Zuerst vielleicht noch gemütlich zu morgen oder noch heute eine Runde mit dem Hund raus. Jeder wie jede fährt ihren Tag oder seinen Tag ein bisschen anders an. Heute hören wir, wie der Start der Tag auf der Alp Bretwang ist.
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0: Die Alp Bretwang ist im Eritz, am Fuss vom Hogant. Sie gehört der Familie Reusser. Die Vreni und der Ueli, die sind durch den Sommer durch dort, schauen zu den Kühen, produzieren Alpkäse. Und meine Kollegin Diana Weiss hat sie dürfen begleiten.
2: 5 Uhr morgens, der Tag fängt an. Was steht jetzt an?
3: Ja, jetzt gehen wir die Kühe rechnen, dass wir dann melken können. Und dann können sie rein. Weiterkommen, ja. Jetzt haben wir etwa eine halbe Stunde, bis wir da sind. Wir fangen morgen so an. Zum Heuer ist es in der Regel sehr schön. Ich genieße das. Es ist ruhig, jetzt ist es schon fast ein bisschen feister rum. Und das ist gleich auch ein bisschen Erholung, schon morgen früh.

0: Ich bin sicher nicht wahnsinnig die gesprächigste, also gerade am Morgen. Ich geniesse immer, ja, wenn ich jetzt so ein bisschen meine Ruhe habe. Bei mir läuft immer der Radio, es kommt immer volkstümlich am Morgen. Und ja, da tue ich einfach das ein bisschen geniessen und zuhören und dann muss ich gar nicht gross reden. Ja.
1: Ich packe jetzt den Käse aus. Das ist gestern. Das war ein Erbe drum, die Form behalten. Und jetzt habe ich es drauf genommen und spanne an den Rand das Überschüssige abspannen. Kehren auf dieser Seite. Und nachher, wenn ich das gemacht habe, kehre ich nachher und dann kommt er ins Salzbad.

0: Ich finde das immer etwas vom Schönsten am Morgen, das Feuer zu machen. Das ist so beruhigend irgendwie.
1: Ja, richtig heimelig. Volkssümmliche Musik, das Feuer, das knistert. Und wenn man genau los, dann hören wir sogar schon die Glocken von den Kühen, die der Ueli vor Wied gerichtet hat. Warum die Vreni morgen ein Feuer macht auf der Alp Rittwang, das lassen wir gerade noch ein bisschen Musik.

0: für den Mendiabend mit dem Billy Idol Sweet 16 und mit der Alpbret Wangi Meritz, respektive auf der Alpbret Wangi Meritz. Vorhin haben wir gehört, wie dort ein Tag anfällt. Auf die Weide, die Kühe riechen, der Käse aus dem Salzbad oder ins Salzbad tun, ein Feuer machen, für aus der frischen Milch von den Kühen dann um einen Käse zu machen. Ja, so fängt der Tag an, auf der Alpbret Wangi Meritz.
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0: Familie Reusser verbringt dort ihren Sommer Ruhli und Zreni mit ihren beiden Söhnen, zwei Angestellten und einem Lehrling. Diana Weiss hat sie einen Tag lang begleiten.
2: Ich schaue Vreni Reusser über die Schulter. Sie macht morgen kurz nach den 5 Uhr alles parat für das Käse. Das heisst in ihrem Fall ein Feuer machen. Das sind gerne ein schöner Moment in ihrem Ablauf am Morgen.
3: Ich glaube, das fasziniert alle Leute. Das Geräusch, das ist so, ich finde das so beruhigend.
2: Die Alpbret Wangi hat eine offene Rauchküche. Heisst, das Feuer macht Vreni ihre Grube im Boden. Auf der einen Seite der Grube sind Steine aufgeschichtet zu einer kniehohen Mauer. Dort, wo es keine Mauer hat, kann Vreni dann später das Käsekessi auf das Feuer schieben.
3: Das sieht man schon nicht mehr überall. Es ist wirklich noch einfach ganz traditionell, ganz alt. Wir haben jetzt hier Strom, aber das geht auch ganz ohne Strom. So eben.
2: Die Rauchküche, die gekäset wird, ist der zentrale Raum der Alp. Von dort aus geht es in die Stube mit einem grossen Tisch und in die Zimmer der Familie. Die Angestellten haben im Stallgebäude ihr Zimmer. Die ganze Alp sei sehr alt, erzählt Vreni Reusser.
3: Wir wissen nicht genau, wie alt es ist. Die älteste Zahl, die wir gefunden haben, ist von 1826. Genau, also ist gerade heuer, wäre es 200-jährig. Die ist am Kessi, am Breitwang-Kessi. Da oben ist die Jahrzahl drauf.
2: Mindestens 200-jährig. Das macht auch Vreni immer noch Eindruck, der schon ihre 12 Sommer auf der Alp verbringt. Sie denkt gerne an all die Leute, die vor ihr hier gekäset haben.
3: Ich denke viel daran. Und ich denke auch daran, dass die wahrscheinlich wahnsinnig Freude hätten, wenn wir jetzt noch das Käse brauchen und einfach die Sache so weitermachen. Ich denke manchmal daran. Die sind sicher Freude. Das ist eine riesige Arbeit, auch das ganze Hütchen aufzubauen. Der Boden, der da drin war, also die schweren Steine, alles hier bei der Grube, die schweren Steine, alles musste hergetragen sein. Die hatten kein Fahrzeug zum Herfahren. Also ich habe ganz grossen Respekt vor diesen Leuten. Mhm. Ja. Ich finde das eindrücklich.
2: Noch heute käset die Familie Reusser über dem Feuer. Das Vreni ist gelehrte Käserin. Hat sich auf der Alp aber auch noch mal umgewandelt. Ihr Mann, der Ueli, der ist hier oben auf der Alp aufgewachsen. Er hat das Käse also von Kind an gelehrt.
0: Diana Weiss hat neben ganz viel Eindrücke, Geräusche und Töne und Erlebnisse vor allem natürlich auch Haufen Bilder mit hergebrungen zu uns um ins Neo-Esland, ins Studio. Die haben wir nicht weggemacht, online auf neoes.ch. Dort gehört ihr bei Region im Fokus unter Wochenthemen. Geh einschauen, wie es auf der Alpbret Wangi Meritz so aussieht. Und dort seht ihr eben unter anderem auch das Bild von diesem Käsekessi mit dem Mäuerli drumherum.
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0: Auch schon das Zeitchen unterwegs auf unserer Kugel. Der Song 1957 hat der Jahrgang Fats Domino. I'm walking. Und mit dem wird es gezippt in diesem Mandy-Abend.
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2: Hier ich mit der Sarina Welti. Grüße euch wohl. Veränderungen bei der Schule Gondiswil. Thun testet ab dem Herbst 2 Velostrassen. Und hinten kommt die Nacht auf morgen Kastil und Orten gewittern. Morgen starten wir dann ebenfalls noch grau und nasse Tage. Weil es in Gondiswil weniger Schülerinnen und Schüler hat, ist die Gemeinde über die Bücher. Ab nächstes Jahr gibt es erste Änderungen. Die Oberstufe, also 7. bis 9. Klasse, wird auf Hotel ausgelagert. Das heisst in Mitteilung von der Gemeinde. Sechs-Schülerinnen und Schüler von Gondiswil gehen schon heute auf Hotel in die Schule. In Zukunft gilt es jetzt also für die ganze Oberstufe. Der Tim Studer ist Gondiswiler Gemeinderat mit Ressort Bildung. Die Situation hat sich abzeichnet.
3: Man hat gute Jahrgänge gehabt, wo man viele Kinder hatte. Aber jetzt in den letzten Jahren ist das Gang ein bisschen zurückgegangen. Wir haben aktuell in der Gemeinde auch nicht Reserven an Bauland, damit wir jetzt bauen können und die Familie hier herlocken mit Angebot und weiss nicht was allem. Und jetzt wäre es eigentlich, dass wir dem unteren Überprüfungsbereich sind und wären auch zukünftig. Also auch wenn wir uns für eine andere Ausgangslage entschieden hätten, wären wir immer ein bisschen im Zweifel gesehen, geht's nicht.
2: Heisst, das Schulinspektorat vom Kanton Bern werde auch wiederkommen mit dem Auftrag, die Organisation zu überprüfen. Mit dem geplanten Schritt jetzt gibt es laut der Gemeinde beim Schulhaus zu Gondiswil mehr Platz für Kindergarten bis 6. Klasse. Die Kindergärtler, die aktuell zu Reisiswil sind, sollen auf das Schuljahr 28/29 zurück auf Gondiswil kommen. Die Gemeinde plant dazu ab dann auch eine Basisstufe, also dass alle Kinder vom Kindergarten bis in die 2. die Klasse zusammen in die Schule gehen. Das Forschungsprogramm der EU Horizon Europe ist für die Berner Hochschulen und Unternehmen wichtig. Das heisst vom Regierungsrat vom Kanton Bern als Antwort auf die Interpellation vom Burgdorfer Grossrat Michael Ritter. Er wollte wissen, wie wichtig das Programm ist. Die Schweiz ist seit fern wieder dabei. Das Programm sei wichtig für die Finanzen und auch zum Vernetzen mit anderen Ländern. Allein die Uni Bern hat seit dem Jänner fern fast 19 Millionen Franken für die Forschung bekommen. Auch die Berner Unternehmen können profitieren, dass die Schweiz wieder im Programm dabei ist. Die Stadt Thun will ab dem Herbst die ersten 2 Velostrassen testen, heisst es heute. Auf der Lenggasse und der Uttiger Strasse sollen so Velofahrer und Fahrerinnen besser und flüssiger unterwegs sein. Dazu haben auf denen die Velos überall Vortritt. Die 2 Strassen sind der Anfang von einem grossen Projekt in der Stadt Thun. Im gesamten Wott Thun der rund 14 Kilometer Velostrassen haben. Die beiden Pilotprojekte kosten der Stadt rund 270'000 Franken. In einem Jahr will die Stadt die erste Bilanz ziehen. Vor 9 Jahren ist ein bisschen Berg ins Bündnerdorf Bondo gefallen. Beim Bergsturz sind 8 Personen umgekommen. Heute hat jetzt die Verhandlung gestartet wegen fahrlässiger Tötung. Die Staatsanwaltschaft wirft den Anklagten vor, die Situation nicht richtig eingeschätzt zu haben. Wenn sie reagiert hätte, wären die Personen nicht gestorben. Aussagen vom Gericht muss unter anderem auch die damalige Gemeindepräsidentin und heutige Nationalrätin Anna Giacometti. Sie sagt, sie habe auf die Fachleute vom Kanton gelost. Das Urteil kommt dann wahrscheinlich am 4. September.
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0: Da kann es hin und die Nacht noch ein bisschen netzen. Vor allem so, ja, um Mitternacht um, hat der Ralf Rickli vom Meteo-Test Bern gesehen. Gewitter sind möglich, es kann recht hurtig ein bisschen draussen, wo der Montag ist. Die Morgen und der Früh ist noch nass und grau. Nach dem Tag soll es dann abtrocknen. Ein paar Wochen hat es, die Sonne mal aber durch. Es gibt ähnliche Tage wie heute Montag mit Temperaturen so um die 25 Grad.
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0: Da ist Gliedig verzählt, 4 Minuten nach der 7. Nicht, es fährt unterwegs, hier zurück.
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0: Und heute einfach auch ganz schönen Mandy-Abend. Ich hoffe, ihr könnt ihn geniessen. Und irgendwie, ja, es liegt nicht mehr mal zu viel auf der See. Und sonst schiessen die Gitarre. Wie der Julix in seinem Lied Wollensee-Problem. Natürlich sprichwörtlich, bitte, habt's gut und habt noch Sorge. Mein Name ist Kobo Timo. Ciao zusammen.

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